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1: Hallo und herzlich willkommen zu einer neuen Ausgabe von Bube,
5: Dame,
1: Elvis. Wir haben schon die Nina gehört, sie ist auch da.
5: Ja, hallo.
1: Und mich habt ihr auch schon gehört, ich bin der Enyo.
5: Und ausnahmsweise sind wir nicht live, sondern wir haben diese Sendung vorproduziert und zwar genau 3 Tage vor dem heutigen Samstag, also am Mittwoch.
1: Und wir sind gerade in Passau und dort werden wir auf jeden Fall das Eurovision Song Contest Finale anschauen.
5: Ja, der Song Contest, an dem kommt man momentan in Österreich vor allem sicher nicht vorbei und deswegen haben wir uns gedacht, sollten wir unsere Sendung, wenn sie genau am Tag des Finales ist, sollten wir die auch im Zeichen des Song Contest gestalten. Aber wir wissen ja nicht mal, wer sonst noch im Finale ist, denn das erste Semifinale war gestern erst.
1: Also nicht gestern, aber halt heute gestern.
5: Es ist so kompliziert, wenn man in der Zukunft denken muss. Aber jedenfalls, wir wissen von der Hälfte ungefähr der Länder, dass sie dabei sind.
1: Und wir haben uns gedacht, wir machen heute ein Song Contest Special.
5: Das heißt, wir haben einfach überlegt, welche Lieblingssongs uns als erstes einfallen und die haben wir dann ausgesucht. Und die werden wir jetzt Track by Track spielen.
1: Und zwar werden wir ein Nicht-Song Contest Lied spielen. Das kommt jetzt gleich und zwar ist das von Boy George, der ja im Halbfinale ausgeflogen ist mit San Marino. Und zwar spielen wir jetzt den berühmtesten Song von ihm, Karma, Karma, Karma, Chameleon.

0: So, das waren sie also, unsere liebsten Song-Contest-Lieder aller Zeiten. Ein kleiner Tipp, die älteren, die waren eher von mir und die neueren waren nicht alle, aber die meisten eher von dem Ennio ausgesucht.
1: Ja, und das war's schon mit unserer Sendung.
0: Hoffentlich hören wir uns in 2 Wochen wieder.
1: Also am 16., also theoretisch heute, findet das Song-Contest-Finale statt.
0: Was glaubst du, wer gewinnt?
1: Finnland und Griechenland haben gute Chancen.
0: Das finnische Lied, muss ich sagen, das kapiere ich nicht ganz. Also nicht nur, weil ich kein Finnisch kann.
1: Aber das griechische Lied ist lustig.
0: Ich habe überhaupt keine Ahnung, wer da gewinnen wird. Aber wahrscheinlich ist es der Top-Favorit. Wir wünschen jedenfalls viel Spaß. Und einen Song sind wir euch natürlich noch schuldig. Und das ist wie immer der Elvis-Song des Tages. Diesmal aus dem Jahr 1959. I Got Stung. Bis in 2 Wochen. Tschüss.
1: Tschüss.

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Herzlich willkommen bei einer neuen Ausgabe von Hell Yeah, endlich gute Nachrichten. Die guten Nachrichten kommen heute aus ganz unterschiedlichen Richtungen. Aus der Forschung, der Stadtentwicklung und aus unserem Alltag. Wir sprechen darüber, warum es Österreichs Jugendlichen aktuell wieder besser geht und welche Rolle weniger Bildschirmzeit dabei spielen könnte. Wir schauen auf ein Urteil des Verfassungsgerichtshofs, das die Selbstbestimmung nicht-binärer Menschen stärkt und neue Maßstäbe im Umgang mit Geschlechtsidentität setzt. Außerdem geht es um die kleinen Dinge, die große Wirkung haben können, warum Vorfreude uns glücklicher und aktiver macht und wie man sie sogar neu lernen kann. Und wir werfen einen Blick nach draußen auf Graz, das es erstmals in die Bestenliste des internationalen Fahrradvergleichs geschafft hat. Dann nehmen wir uns einen Moment Zeit für die Natur und fürs Gehirn. Warum Vögel beobachten mehr ist als ein ruhiges Hobby. Und schließlich geht es noch ganz weit zurück in der Geschichte zu den ersten Hunden an der Seite des Menschen und was neue Forschung darüber verrät, wie lange uns diese Verbindung schon begleitet. Also viele gute Nachrichten und vielleicht ist auch die eine oder andere neue Idee für deinen Alltag dabei. Schön, dass du dabei bist bei Hell Yeah! Endlich gute Nachrichten. Weniger Belastung, wie es Österreichs Jugendlichen geht. Gute Nachrichten aus der Jugendforschung. Die Lebenszufriedenheit von Kindern und Jugendlichen in Österreich ist im vergangenen Jahr spürbar gestiegen. Gleichzeitig berichten weniger junge Menschen von depressiven Symptomen. Das zeigte eine aktuelle Studie, an der mehr als 8000 SchülerInnen und Lehrlinge teilgenommen haben, nach Angaben des ORF. Konkret wurden 8177 junge Menschen mit einem Durchschnittsalter von rund 14 Jahren im Rahmen der sogenannten Mental Health Days befragt, einem Präventionsprojekt, das mittlerweile an Schulen in fast ganz Österreich durchgeführt wird. Die Ergebnisse? Die Veränderungen seien signifikant und klar positiv, so die StudienautorInnen rund um den Kinder- und Jugendpsychiater Paul Plehner von der MedUni in Wien und dem Medienwissenschaftler Tobias Dienlehn von der Universität Zürich. Ein besonders spannender Aspekt der Studie trifft die Mediennutzung. Denn parallel zur steigenden Lebenszufriedenheit ist auch die tägliche Smartphone-Nutzung zurückgegangen. Während Jugendliche im Jahr 2024 noch durchschnittlich 221 Minuten pro Tag am Handy verbrachten, waren es 2025 nur noch 190 Minuten. Auch die Nutzung sozialer Netzwerke sank deutlich, von 96 auf 80 Minuten täglich. Ein möglicher Grund dafür könnte das seit Mai 2025 geltende Handyverbot in den ersten 8 Schulstufen sein. Laut Studienautor Dienlehn ist es plausibel, dass diese Maßnahme bereits Wirkung zeigt. Gleichzeitig weisen die Forschenden darauf hin, dass ein direkter Ursache-Wirkungszusammenhang wissenschaftlich schwer nachzuweisen ist. Dennoch zeigt sich ein klarer Zusammenhang. Eine intensive Nutzung sozialer Netzwerke geht in der Studie tendenziell mit geringerer Lebenszufriedenheit einher. Ausgenommen davon sind allerdings Messenger-Dienste oder das Lesen von Nachrichten am Smartphone, die keinen negativen Effekt zeigen. Auch bei der psychischen Gesundheit gibt es eine positive Entwicklung. Der Anteil jener Jugendlichen, die über erhöhte depressive Symptome berichten, ist von 15% im Jahr 2024 auf 12% im Jahr 2025 gesunken. Dies ist ein deutlicher Rückgang, auch wenn das Niveau laut den Forschenden weiterhin über dem Stand vor der Pandemie liegt. Ein langfristiger Trend lässt sich daraus allerdings noch nicht ableiten. Die AutorInnen betonen, dass externe Faktoren wie gesellschaftliche Entwicklungen oder neue Regelungen im Umgang mit digitalen Medien weiterhin großen Einfluss auf die psychische Gesundheit junger Menschen haben können. Gleichzeitig macht die Studie auch deutlich, dass nicht alle Jugendlichen gleichermaßen profitieren. Mädchen, queere Jugendliche und Jugendliche aus wirtschaftlich benachteiligten Verhältnissen berichten weiterhin häufiger von psychischen Belastungen. Ein möglicher Schlüssel zur Verbesserung könnte in Präventionsprojekten wie den Mental Health Days liegen. Deren Initiator, Golly Mabo, sieht in den aktuellen Ergebnissen ein Zeichen dafür, dass solche Programme wirken. Gleichzeitig fordert er einen weiteren Ausbau. Aktuell stehen laut seinen Angaben rund 600 Schulen auf der Warteliste. Unterm Strich zeigt sich jedoch ein vorsichtig optimistisches Bild. Weniger Bildschirmzeit, etwas mehr Lebenszufriedenheit und ein Rückgang psychischer Belastung. Das sind Entwicklungen, die Hoffnung machen.
Entscheidend wird sein, ob sich dieser Trend in den kommenden Jahren stabilisiert. 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Urteil des Verfassungsgerichts schafft mehr Rechte für queere Menschen. Ein aktuelles Urteil des Verfassungsgerichtshofs stärkt die Rechte von Menschen, deren Geschlechtsidentität nicht mit traditionellen Einträgen in offiziellen Dokumenten übereinstimmt und setzt damit ein deutliches Signal für Selbstbestimmung und Gleichberechtigung. Konkret hält das Höchstgericht fest, jeder Mensch hat das Recht auf eine Geschlechtsbezeichnung, die der eigenen Identität entspricht. Darüber hinaus wurde auch klargestellt, dass es möglich sein muss, den Geschlechtseintrag vollständig streichen zu lassen. Ein verpflichtender Eintrag, etwa männlich oder weiblich, ist demnach nicht in allen Fällen zulässig. Damit führt der Verfassungsgerichtshof seine bisherige Rechtsprechung konsequent weiter. Bereits in früheren Entscheidungen hatte das österreichische Gericht anerkannt, dass Geschlechtsidentität ein zentraler Bestandteil der Persönlichkeit ist und unter den Schutz der Grundrechte fällt. Nun wurde dieser Schutz weiter konkretisiert und ausgeweitet. Im Kern geht es um die Frage, wie viel Selbstbestimmung Menschen gegenüber staatlichen Kategorien haben sollen. Das Gericht stellt klar, der Staat darf niemanden dazu zwingen, sich in ein binäres Geschlechtersystem einordnen zu lassen, wenn das nicht der eigenen Identität entspricht. Für betroffene Personen bedeutet das eine erhebliche Erleichterung im Alltag, etwa bei Ausweisen, Meldezetteln oder anderen offiziellen Dokumenten. Das Urteil steht auch im Einklang mit internationalen Entwicklungen. In mehreren europäischen Ländern wurden in den vergangenen Jahren ähnliche Regelungen geschaffen oder diskutiert, die über die klassische Zweiteilung hinausgehen oder ganz auf einen verpflichtenden Geschlechtseintrag verzichten. Österreich reiht sich damit in eine Bewegung ein, die die Rechte von trans-, inter- und nicht-binären Menschen stärkt. Rechtlich basiert die Entscheidung unter anderem auf dem Schutz der Privatsphäre und der persönlichen Identität. Der Verfassungsgerichtshof argumentiert, dass die Geschlechtszugehörigkeit eine höchstpersönliche Angelegenheit ist und dass staatliche Vorgaben hier besonders zurückhaltend sein müssen. Für die Praxis bedeutet das Urteil nun, dass entsprechend gesetzliche und administrative Regelungen angepasst werden müssen. Behörden sind gefordert, Verfahren zu schaffen, die eine Änderung oder Streichung des Geschlechtseintrags unkompliziert und diskriminierungsfrei ermöglichen. Auch wenn das Urteil vor allem juristisch formuliert ist, ist es eine klare gesellschaftliche Dimension. Es geht um Sichtbarkeit, Anerkennung und den respektvollen Umgang mit Vielfalt. Für viele Betroffene ist die Möglichkeit, in offiziellen Dokumenten korrekt erfasst zu sein, ein wichtiger Schritt zu mehr Gleichstellung. Gleichzeitig zeigt die Entscheidung, wie sich Grundrechte weiterentwickeln können. Sie reagieren auf gesellschaftliche Veränderungen und neue Erkenntnisse darüber, wie vielfältig Identität tatsächlich ist. Warum Vorfreude mehr ist als ein gutes Gefühl. Vorfreude ist die schönste Freude. Dieser Satz ist mehr als nur eine Redewendung. Tatsächlich zeigt die Psychologie, wer sich auf etwas freuen kann, lebt im Schnitt zufriedener, ist motivierter und oft sogar glücklicher. Menschen, die optimistisch in die Zukunft blicken und positive Erwartungen entwickeln, profitieren gleich mehrfach. Sie erleben nicht nur mehr Freude im Moment, sondern auch schon im Vorfeld eines Ereignisses. Diese sogenannte antizipierte Freude kann die Lebensqualität deutlich steigern. Gleichzeitig ist Vorfreude eng mit Motivation verknüpft. Wer davon ausgeht, dass eine Aktivität angenehm sein wird, beginnt eher damit. Positive Erwartungen wirken aktivierend und bringen uns ins Handeln. Umgekehrt können negative Gedanken blockieren. Wer schon im Vorhinein davon ausgeht, dass etwas anstrengend oder unerquicklich wird, schiebt es eher auf oder vermeidet es ganz. Interessant ist dabei, dass sich unser Verhältnis zur Vorfreude im Laufe des Lebens verändert. Viele Menschen erinnern sich daran, dass sie als Kinder intensive Vorfreude erlebt haben, etwa vor Geburtstagen oder Feiertagen. Dies ist kein Zufall. Im Erwachsenenalter überlagern oft Verpflichtungen und Routinen diese Gefühle. Ein Fest bedeutet dann nicht nur Freude, sondern auch Organisation, Planung und Stress. Doch es gibt hier auch eine positive Entwicklung. Studien zeigen, dass ältere Menschen den Blick wieder stärker auf Zug
Studien zeigen, dass ältere Menschen den Blick wieder stärker auf zukünftige positive Ereignisse richten. Vorfreude kehrt gewissermaßen zurück, mit mehr Gelassenheit und weniger Alltagsdruck. Besonders relevant ist das Thema auch in der psychischen Gesundheit. Menschen mit depressiven Erkrankungen fällt es häufig schwer, Vorfreude zu empfinden. Die Fähigkeit, sich auf etwas zu freuen, ist dann eingeschränkt. In der Therapie wird daher gezielt daran gearbeitet, diese Form der Freude wieder aufzubauen. Ein wichtiger Ansatz ist dabei, aktiv werden. Auch wenn die Motivation fehlt, können positive Erfahrungen entstehen und genau diese helfen, neue Erwartungen zu entwickeln. So kann sich Schritt für Schritt eine Aufwärtsspirale bilden. Mehr Aktivität führt zu positiven Erlebnissen und diese stärken wiederum die Vorfreude und diese wiederum den Antrieb. In manchen Fällen kann auch eine medikamentöse Unterstützung sinnvoll sein, um diesen Prozess zu erleichtern. Ziel ist es, auf dem beschriebenen Teufelskreis aus Antriebslosigkeit und negativen Erwartungen zu durchbrechen und in eine sogenannte Positivspirale zu überführen. Die vielleicht wichtigste Erkenntnis dabei: Vorfreude ist keine feste Eigenschaft. Sie ist erlernbar. Auch wer sie aktuell wenig spürt, kann sie wieder entwickeln. Durch bewusste Aufmerksamkeit auf positive Ereignisse, kleine Ziele im Alltag und neue Erfahrungen. Und vielleicht steckt genau darin eine der einfachsten Möglichkeiten, das eigene Wohlbefinden zu verbessern, sich wieder öfter auf etwas freuen.

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1: Internationale Anerkennung für Graz als Fahrradstadt. Graz gehört jetzt offiziell zu den fahrradfreundlichsten Städten der Welt. Beim ersten Antreten im sogenannten Kopenhagen-Indice-Index hat die steirische Landeshauptstadt auf Anhieb Platz 21 erreicht und sich damit einen Platz unter den Top 30 weltweit gesichert. Der Kopenhagen-Indice bewertet alle 2 Jahre Städte danach, wie gut sie das Fahrrad als Verkehrsmittel fördern. Grundlage sind dabei 13 Kriterien, von der Qualität der Infrastruktur über den Anteil des Radverkehrs bis hin zur politischen Unterstützung. Dass Graz hier so weit vorne landet, ist kein Zufall. In den vergangenen Jahren wurde gezielt in den Ausbau der Radinfrastruktur investiert. Aktuell umfasst das Radwegenetz in Graz rund 150 Kilometer und etwa 19% aller Wege werden bereits mit dem Fahrrad zurückgelegt. Bis zum Jahr 2030 soll dieser Anteil sogar auf 30% steigen. Neben klassischen Infrastrukturmaßnahmen setzt die Stadt auch auf Bewusstseinsbildung und Förderung. Programme wie der sogenannte Radelbonus für Kinder oder Fahrsicherheitstrainings an Schulen sollen möglichst früh Lust aufs Radfahren machen und gleichzeitig die Sicherheit erhöhen. Ein zentraler Baustein für die kommenden Jahre ist der Masterplan Radoffensive 2030. Geplant sind unter anderem breitere Radwege, zusätzliche Fahrradstreifen und ein durchgehender Innenstadtring für den Radverkehr. Ziel ist es, das Fahrrad noch stärker als alltagstaugliche Alternative zum Auto zu etablieren. Im internationalen Vergleich zeigt sich, wie stark Graz hier bereits aufgestellt ist. Spitzenreiter im Ranking ist die niederländische Stadt Utrecht. Wien liegt auf Platz 19 und Graz folgt direkt dahinter. Für eine Stadt, die erstmals bewertet wurde, ist das ein bemerkenswertes Ergebnis. Mit Platz 21 ist Graz sicher noch nicht am Ziel, aber ziemlich gut unterwegs.
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1: Vögel beobachten fürs Gehirn, wie ein Hobby geistig fit hält. Ein Fernglas, ein bisschen Geduld und der Blick in die Baumkrone. Was für viele nach einem ruhigen Freizeitvergnügen klingt, könnte tatsächlich ein echtes Training fürs Gehirn sein. Denn wer regelmäßig Vögel beobachtet, hält seinen Kopf offenbar länger fit. Das zeigt eine aktuelle Studie, die im Fachjournal Journal of Neuroscience veröffentlicht wurde. Ein Forschungsteam aus Kanada hat darin untersucht, wie sich intensive Vogelbeobachtung auf das Gehirn auswirkt. Dafür wurden rund 30 erfahrene VogelbeobachterInnen mit etwa 30 Menschen ohne entsprechende Erfahrung verglichen. Die Aufgabe war dabei denkbar einfach, zumindest auf den ersten Blick. Den Teilnehmenden wurden für sehr kurze Zeit Bilder von Vögeln gezeigt, die sie später wiedererkennen sollten. Gleichzeitig wurde ihre Gehirnaktivität gemessen. Das Ergebnis überrascht zunächst wenig. Die sogenannten Birdwatcher schnitten bei der Wiedererkennung deutlich besser ab. Doch die eigentliche Erkenntnis liegt tiefer, nämlich im Gehirn selbst. Denn bei den erfahrenen VogelbeobachterInnen fanden sich Hinweise auf sogenannte Neuroplastizität. Darunter versteht man die Fähigkeit des Gehirns, sich durch Lernen und Erfahrung strukturell zu verändern. Bestimmte Nervenverbindungen werden gestärkt, andere wenig genutzte abgebaut. Das bedeutet, das Gehirn passt sich aktiv an die Anforderungen an, die wir ihm stellen. Und genau hier kommt das Vogelbeobachten ins Spiel. Denn dabei geht es nicht ums Schauen, sondern auch ums Erkennen, Vergleichen und Kategorisieren. Farben, Formen, Bewegungen und Geräusche müssen unterschieden und gespeichert werden, oft in sehr kurzer Zeit. Die Forschenden vermuten deshalb, dass regelmäßige Vogelbeobachtung zur sogenannten kognitiven Reserve beitragen kann. Diese beschreibt die Fähigkeit des Gehirns, auch im Alter leistungsfähig zu bleiben und mögliche Abbauprozesse besser zu kompensieren. Interessant dabei ist, es geht nicht ausschließlich ums Vögelbeobachten. Ähnliche Effekte könnten auch bei anderen Hobbys auftreten. Überall dort, wo Menschen genau hinschauen, Unterschiede erkennen und ihr Wissen kontinuierlich erweitern. Ob Pflanzen bestimmen, Sternbilder erkennen oder auch bestimmte Formen von Musik oder Kunst analysieren. Entscheidend ist die aktive Auseinandersetzung. Grundsätzlich gilt, immer wenn wir etwas Neues lernen oder intensiv trainieren, verändert sich unser Gehirn. Neue Verbindungen zwischen Nervenzellen entstehen, bestehende werden gestärkt. Je häufiger und intensiver wir uns mit einer Sache beschäftigen, desto nachhaltiger sind diese Veränderungen. Das Vogelbeobachten ist dabei ein besonders zugängliches Beispiel. Es braucht keine teure Ausrüstung, keine komplizierte Vorbereitung, nur Aufmerksamkeit und ein bisschen Neugier. Und vielleicht ist genau das der Schlüssel, ein Hobby, das entschleunigt und gleichzeitig geistig fordert. Wer regelmäßig den Blick nach draußen richtet und sich auf Details einlässt, tut also nicht nur der Seele etwas Gutes, sondern wahrscheinlich auch dem eigenen Gehirn. Hell yeah! Endlich gute Nachrichten über Hunde
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1: Endlich gibt es sie wieder. Gute Nachrichten über Hunde. Seit 16.000 Jahren an unserer Seite. Neue Erkenntnisse zu Beziehungen zwischen Mensch und Hund. Der Hund gilt als bester Freund des Menschen und das offenbar schon viel länger, als bisher eindeutig nachweisbar war. Neue Forschungsergebnisse zeigen, die enge Verbindung zwischen Mensch und Hund reicht mindestens 16.000 Jahre zurück. Ein internationales Forschungsteam hat die bislang ältesten bekannten Hundegenome analysiert. Diese stammen aus archäologischen Funden in Europa und dem Nahen Osten und sind zwischen 14.000 und 16.000 Jahre alt. Veröffentlicht wurden die Ergebnisse unter anderem im Fachjournal Nature. Besonders spannend dabei ist nicht nur das Alter der Funde, sondern auch das, was sie über das Zusammenleben von Menschen und Tier verraten. Die analysierten Überreste gehörten zu frühen Formen des Haushundes, wissenschaftlich bekannt als Canis lupus familiaris. Die Daten zeigen, dass es bereits damals eine weit verbreitete Hundepopulation in Teilen Westeurasiens gab. Diese Tiere wurden von unterschiedlichen Gruppen von JägerInnen und Sammlern gehalten, also von Gesellschaften, die ihrer Lebensweise durchaus verschieden waren. Das deutet darauf hin, dass Hunde schon sehr früh eine zentrale Rolle im menschlichen Alltag gespielt haben. Sie waren nicht nur Begleiter, sondern offenbar auch so wichtig, dass sie zwischen verschiedenen Gruppen weitergegeben oder sogar gezielt exportiert wurden. Für die Forschung ist das ein bedeutender Hinweis. Hunde waren nicht nur lokal domestizierte Tiere, sondern Teil eines größeren sozialen und kulturellen Netzwerks. Sie begleiteten Menschen auf ihren Wegen, wurden mitgenommen, weitergegeben und möglicherweise auch gezielt gezüchtet. Die Studie liefert damit neue Einblicke in die frühe Phase der Domestikation, also den Prozess, bei dem aus wilden Tieren enge menschliche Begleiter wurden. Dieser Prozess begann vermutlich schon deutlich früher, aber die neuen genetischen Daten geben erstmals konkrete Hinweise darauf, wie weit verbreitet und etabliert Hunde bereits vor 15.000 Jahren waren. Warum genau Hunde diese besondere Rolle einnahmen, ist bis heute nicht vollständig geklärt. Vermutet wird, dass sie den Menschen bei der Jagd unterstützten, als Wachtiere dienten oder schlicht als soziale Gefährten wichtig waren. Klar ist jedoch, die Beziehung zwischen Mensch und Hund ist eine der ältesten Partnerschaften zwischen zwei Arten überhaupt und sie hat sich über Jahrtausende hinweg bewährt. Die neuen Erkenntnisse zeigen einmal mehr, wie tief diese Verbindung in unserer Geschichte verankert ist. Was heute selbstverständlich wirkt, der Hund als Begleiter im Alltag, hat also eine erstaunlich lange und komplexe Entwicklung hinter sich. Oder anders gesagt, die Freundschaft zwischen Mensch und Hund ist kein modernes Phänomen, sie ist ein echtes Urgestein der Menschheitsgeschichte. Und damit sind wir am Ende dieser Ausgabe von Hell Yeah angekommen. Wir haben heute gesehen, dass Fortschritt viele Gesichter hat. Bessere Lebensbedingungen für Jugendliche, mehr Selbstbestimmung durch klare rechtliche Entscheidungen und Städte wie Graz, die zeigen, wie nachhaltige Mobilität Schritt für Schritt Realität wird. Wir haben darüber gesprochen, wie wichtig es ist, sich auf Dinge freuen zu können und dass selbst ein stilles Hobby wie das Beobachten von Vögeln unser Gehirn in Bewegung hält. Und wir haben einen Blick in die Vergangenheit geworfen, die zeigt, manche Verbindungen, wie die zwischen Mensch und Hund, begleiten uns schon seit Jahrtausenden. Vielleicht bleibt am Ende vor allem das Gefühl, dass Veränderung möglich ist, im Großen wie im Kleinen, und es sich lohnt, genau hinzuschauen. Danke dir fürs Zuhören und das war Hell Yeah, endlich gute Nachrichten. Bleib neugierig, bleib aufmerksam und nimm dir zwischendurch ruhig Zeit, dich auf etwas zu freuen. Das war Hell Yeah, endlich gute Nachrichten. 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Wir hören uns beim nächsten Mal. Alles Gute und bis bald.

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3: Hallo und herzlich willkommen zu einer neuen Ausgabe des Süd-Nordfunk, der Magazinsendung des IZ3W. Zu hören auf Radio Dreieckland in Freiburg auf der 102,3 oder in einem der vielen freien Radios in Deutschland. Diese Ausgabe Nummer 144 startet mit unserer diesjährigen Sendereihe Frieden gestalten, wie geht das? Was genau dahinter steckt, das erfahrt ihr gleich in einem Gespräch mit meiner Redaktionskollegin. Und wir stellen euch in dieser Sendung gleich zwei Friedensinitiativen vor. Einmal aus Israel und den palästinensischen Gebieten, eine andere aus der kolumbianischen Stadt Medellin. Außerdem im Programm ein kritischer Blick auf die Atomenergie 40 Jahre nach der Reaktorkatastrophe von Tschernobyl. Mein Name ist Christian Konde. Hallo!

0: Das war Milo Jota aus Argentinien mit Luciérnagas, einer Coverversion des Klassikers von Silvio Rodriguez. Ihr hört den Süd-Nord-Funk und jetzt kommen wir hierzu.
1: Was bedeutet Frieden für dich?
2: Frieden schafft man nicht nur mit ballistischer Bedrohung.
1: Tausende von zivilen Organisationen, NGOs und engagierten Privatpersonen leisten Friedensarbeit.
2: Das Erfahrungswissen dieser FriedensarbeiterInnen kann helfen, den Glauben an die eigene Gestaltungskraft nicht zu verlieren.
1: Frieden ist keine Utopie, sondern eine Entscheidung. Auch deine Entscheidung.
0: Frieden ist keine Utopie, sondern eine Entscheidung. Ja, Martina, Süd-Nordfunk-Kollegin hier bei mir im Studio. Wir hörten den Jingle, den wir für unsere Sendereihe Frieden gestalten. Wie geht das? Produziert haben. Martina, warum eine Sendereihe über Friedensarbeit, wo es doch momentan eher danach aussieht, dass sich kriegerische und bewaffnete Konflikte weltweit ausbreiten? Wäre es da nicht angebracht, auf die Hintergründe und Folgen dieser Konflikte zu schauen?
3: Ja, auch gut. Aber ich sage, das eine tun und das andere nicht lassen. Und ja, inzwischen lebt halt ein Viertel der Weltbevölkerung in Konfliktgebieten. Die Plattform War Watch zum Beispiel, die haben 112 bewaffnete Konflikte im Zeitraum zwischen 2024 und 2026 verzeichnet. 34 internationale, 78 regionale. Also von daher gebe ich dir recht, es sind Zeiten von Konflikten. Seit 11 Jahren steigen außerdem die Militärausgaben jährlich an.
0: Aber dennoch, warum macht der Süd-Nord-Funk dann eine Sendereihe über Friedensarbeit?
3: Naja, einfach weil darüber tatsächlich immer weniger berichtet wird. Obwohl ja Friedensarbeit, also vor allen Dingen so das wirkliche Arbeiten an der Basis, das findet täglich statt. Aber leider eben auch immer schlechter finanziert. Es gibt relativ wenig Wissen, würde ich mal so sagen, in der Öffentlichkeit über dieses Klein-Klein der Friedensarbeit. Aber es gibt immer mehr Halbwissen über ballistische Waffen. Das Militärische, das dominiert halt die Medien und das hat eben Einfluss und vergrößert eben auch diesen blinden Fleck über Friedensbemühungen.
0: Während aber gleichzeitig so der traditionelle Pazifismus ein bisschen belächelt wird, oder?
3: Das ist eigentlich nicht Thema unserer Sendereihe zum Frieden. Wir werden militärische Einsätze weder pauschal verdammen noch pauschal befürworten, denn die Welt ist extrem komplex. Jeder Konflikt ist komplex. Und ich würde mal sagen, Patentrezepte gibt es da nicht.
0: Und mir ist auch aufgefallen, es gibt immer weniger Berichte über Friedensstrategien, die ja in der Tat sehr kontextgebunden sind, oder über theoretische Ansätze von Friedensinitiativen, von Konflikttransformation, über Transitional Justice und so weiter. Und noch weniger wird über die unermüdliche professionelle Arbeit von FriedensarbeiterInnen berichtet.
3: Ja, genau, das meinte ich gerade. In einem Interview des Süd-Nordfunk letztes Jahr mit Friedensaktivisti aus dem Sudan kam genau das zur Sprache. Berichtet wird sehr viel über die Gräueltäter und Täterinnen, das ist auch richtig so, aber eben gar nicht mehr über lokale Friedenskräfte. Und das ist eben schlecht, das verzerrt halt das Bild über die Menschen im Sudan und ich glaube, das ist genauso bei anderen Ländern. Sie werden irgendwie zu reinen Opfern oder wilden KämpferInnen degradiert und die Friedensinitiativen zu porträtieren, das soll so ein Gegengewicht sein. Diese Darstellung von so verfeindeten Ethnien oder wilden Banden in den hiesigen Medien sehr stark. Also Menschen, die erbittert brutal kämpfen. Aber so die Friedensbemühungen, die kommen dann oft von der UN, von nordischen Entwicklungsagenturen, aus reichen Ländern, die dann den Frieden bringen sollen. Das ist jetzt natürlich ein bisschen holzschnittartig dargestellt, das weiß ich. Mhm. Aber genau diese Wahrnehmung ist hierzulande eben in der Öffentlichkeit unglaublich dominant. Und mit diesen Bildern wird auch Politik gemacht, aktuell eben eher für Aufrüstung.
0: Mit dem Blick nach Afrika auch nochmal, zwischen Kongo und Ruanda wurde Damit rühmt sich zumindest US-Präsident Donald Trump, endlich ein Friedensabkommen unterzeichnet, ja vor kurzem.
3: Frieden beginnt aber nicht mit einer Unterschrift auf irgendeinem Stück Papier, sondern eben mit dieser harten, oft langjährigen Arbeit daran, so eine zerrissene Gesellschaft wieder zusammenzubringen. Also Unrecht aufarbeiten, Versöhnungsarbeit, Reintegration von KämpferInnen, KindersoldatInnen, Riesenthema. Abbau von Feindbildern oder auch so die Ursachen eines Konfliktes wirklich mal offen zu legen, nach Lösungen zu suchen, Gewaltprävention, all das und ja, noch viel mehr. Und genau das fehlt eben jetzt in der DR Kongo. Ich bin da eher pessimistisch, wie es weitergeht. Und das haben wir auch gesehen, die Kämpfe zwischen M23 und der Armee, der Regierung, die gehen weiter.
0: Vermutlich ist das auch ein Grund, warum es so weltweit gerade eher weniger Geld für Friedensarbeit gibt, oder?
3: Also es gibt immer größere Budgets und Sonderbudgets für Aufrüstung. Weltweit werden laut SIPRI 2.788 Milliarden US-Dollar für militärische Zwecke ausgegeben, aber nur 83 Milliarden für diesen gesamten Bereich Entwicklungszusammenarbeit, humanitäre Einsätze. Und davon wiederum ist eben nur ein kleiner Teil für Friedensarbeit. Also so ganz genaue Zahlen dazu gibt es nicht. Man sieht schon, das ist ein echtes Ungleichgewicht. Und ja, die Budgets schrumpfen, auch in Deutschland.
0: Und was genau ist in der Sendereihe Frieden gestalten? Wie geht das? Was ist denn genau die Nord-Süd-Perspektive?
3: Wir wollen vor allen Dingen Stimmen von FriedensarbeiterInnen aus dem globalen Süden hörbar machen, die so an der Basis arbeiten, aber auch ExpertInnen. Nur wir wollen eben nicht Menschen hier in Europa direkt befragen.
0: Nun sind ja je nach Konflikt militärische Einsätze, bei der UN oft Peace Enforcement genannt, auf die letzte Hoffnung, auch für die Bevölkerung. Ich denke da zum Beispiel an die UN-Mission in Liberia, im Kongo oder aber auch in Mittelamerika.
3: Und je nach Art des Konfliktes sind so militärische Einsätze, würde ich sagen, auch absolut notwendig. Also mich hat persönlich zum Beispiel geprägt, dass diese UN-Friedensmission damals in Ruanda 1994 dem Genozid tatenlos zusehen musste, weil sie eben nicht eingreifen durfte. Ja, sie musste halt zusehen. Also ich würde mal sagen, wir wollen und werden in der Sendung keinen bedingungslosen Pazifismus abbilden. Das ist auf keinen Fall unser Anliegen.
0: Also jeder Konflikt muss sehr genau angeschaut werden. Und so ein pauschaler Rundum-Pazifismus ist da sicher auch keine Lösung. Es gibt interessanterweise ja auch einen Zweig im Journalismus, der sich Peace Journalism nennt. Was ist das genau?
3: Einfach mal zur Erinnerung, ich meine, Medien sind sozusagen die vierte Macht im Staate. Sie sind einflussreich, aber auch gefährdet, wie der jüngste Bericht der Pressefreiheit, ist ja jetzt gerade rausgekommen, erneut nochmal gezeigt hat. Und vor allen Dingen in Konfliktregionen gibt es sehr viel Repression gegen Medien. Ein Phänomen auch des aufsteigenden Autoritarismus. Und Peace Journalism ist ein Konzept, was eben genau das Gegenteil will. Und JournalistInnen dazu ausbildet, eben medial einen Beitrag eher zur Befriedung zu leisten. Und das ist ein sehr komplexes Feld.
0: Das Radio Milcolin in Ruanda ist ein historisches Gegenbeispiel zu Peace Journalism, weil es steht eigentlich für Hetze und Propaganda.
3: Als die Rolle dieses sehr gewalttreibenden Journalismus in Anführungszeichen in dem Radio bekannt wurde, also diese Aufrufe zum Töten, die Indoktrinierung und all das, da haben JournalistInnen eigentlich weltweit angefangen, konkrete Konzepte zu

0: gerade aus dem globalen Süden auch Kritik an diesem Konzept des liberalen Friedens, des Liberal Peace und auch an dieser mittlerweile sehr gewachsenen Friedensindustrie, so einer Peace Industry. Was kannst du dazu sagen?
1: Zusammengefasst ist damit das Überstülpen, würde ich mal sagen, von fertigen Konzepten der Friedensarbeit oder dieser Friedensmission gemeint. Denn Friedenskonzepte und ihre Finanzierung ist ein Bereich, der eben nicht frei ist von hegemonialen Machtinteressen. Und ich denke, dass wir dazu auch einiges hören werden von den Menschen aus lokalen, konkreten Friedensinitiativen, die wir befragen werden.
0: Frieden gestalten, wie geht das? So heißt die neue Sendereihe innerhalb des Süd-Nordfunk. Vielen Dank, Martina, aus der Redaktion.
1: Gerne.

Wake of the Nation der südafrikanischen Band National Wake. Ein Lied aus den späten 1970er Jahren, also noch zu Zeiten der Apartheid. Wir haben es gerade besprochen, der Süd-Nord-Funk widmet sich dieses Jahr verstärkt zivilgesellschaftlichen Friedensinitiativen. Eine Voraussetzung von Frieden ist immer auch der Umgang mit der bereits geschehenen Gewalt und dem aus ihr erwachsenen Leid. Der Weg dorthin führt oft über Vergebung. Das zeigt die Initiative Parents Circle Families Forum. Sie bringt seit fast 30 Jahren israelische und palästinensische Familien zusammen, die durch den Nahostkonflikt Angehörige verloren haben. Auch die israelische Aktivistin Robi Damelin, die Palästinenserin Leila Al-Sheikh und die in Berlin lebende Israelin Verit Berman. Sie erzählen in dem folgenden Beitrag meiner Kollegin Eva Gutensohn von persönlichem Verlust, von der Arbeit an Schulen und in Dialoggruppen, von Vergebung als innerem Befreiungsakt und von der Überzeugung, dass Frieden nicht von Regierungen verordnet werden kann, sondern in der Zivilbevölkerung wachsen muss.

0: Mein Name ist Robbie Damelin und ich bin dem Parent Circle beigetreten, nachdem ich meinen Sohn David verloren hatte. Er wurde von einem palästinensischen Scharfschützen getötet.
1: Berit Behrmann lebt in Berlin und kam über Umwege zum Parent Circle. Ihre sogenannte Eintrittskarte in die Organisation war ebenfalls ein persönliches Schicksal.
2: 9 Monate, nachdem ich Israel verlassen habe, im Jahr 2003, ist meine Mama bei einem Selbstmordattentat in Jerusalem ums Leben gekommen. Und 20 Jahre später bin ich Parent Circle beigetreten.
1: Laila Al-Shehs Geschichte beginnt früher mit einem Leben unter Besatzung, mit Checkpoints und Einschränkungen, die für PalästinenserInnen Alltag sind.
3: I became a member in the Parent Circle after I lost my son Kosai. He was 6 months old.
4: Ich bin dem Parent Circle beigetreten, nachdem ich meinen Sohn Kusai verloren hatte. Er war 2002 6 Monate alt, als israelische Soldaten in jener Nacht in unser Dorf kamen und Tränengas einsetzten. Dadurch wurde er sehr krank. Als wir versuchten, ihn in ein Krankenhaus in Bethlehem zu bringen, hielten uns die israelischen Soldaten mehr als 5 Stunden lang auf. Und als wir schließlich das Krankenhaus erreichten, sagte der Arzt, es ist zu spät, um sein Leben zu retten.

0: Ruby Damelin stellte sich 3 Jahre nach dem Tod ihres Sohnes eine Frage, die sie nicht mehr schlafen ließ.
1: Sie haben den Mann gefasst, der ihn getötet hat. Und das stellte mich vor ein riesiges Dilemma. Denn ich hatte mich für den Frieden eingesetzt und von Versöhnung gesprochen. Aber das war eine Bewährungsprobe. Meine ich wirklich, was ich sage? Nach 3 Monaten habe ich einen Brief an die Eltern des Mannes geschrieben, der ihn getötet hat. Und 2 Palästinenser aus unserer Gruppe haben den Brief überbracht.
0: Die Antwort, die zurückkam, war kein Zeichen der Versöhnung. Der Mann, der David getötet hatte, schrieb, sie sei verrückt und solle seine Familie in Ruhe lassen. 10 Menschen habe er getötet, um Palästina zu befreien. Und trotzdem war Ruby nicht enttäuscht.
1: Ich wusste von seinen Eltern, dass er als kleines Kind mit ansehen musste, wie sein Onkel von der israelischen Armee getötet wurde. Dann verlor er noch 2 weitere Onkel im 2. Aufstand. Ich glaube, er ist auf einen Weg der Rache geraten. Das bedeutet nicht, dass ich irgendeiner Gewalt das Wort rede. Aber es bedeutet, wenn ich verstehe, warum, dann kann das der Beginn eines Gesprächs sein.
0: Der Parent Circle Families Forum, kurz PCFF, ist eine Organisation aus israelischen und palästinensischen Angehörigen, die durch den Konflikt Familienmitglieder verloren haben. Gegründet 1995, zählt er heute über 850 Mitgliedsfamilien. Es ist keine Partei, kein politisches Programm. Nur Menschen, die wissen, was Verlust bedeutet, auf beiden Seiten.
1: Seit dem 7. Oktober sind noch viele mehr dazu gekommen. Über 80 neue Mitglieder. Das ist fast ein Wunder, wenn man bedenkt, wie kurz das alles erst zurückliegt.
2: Es war für mich eine sehr, sehr wichtige Gruppe, vor allem direkt nach dem 7. Oktober, der mich zum einen sehr hart retraumatisiert hatte und zum anderen einem in so eine Realität reingeworfen hat, in der alle erwarten, dass man sich für eine Seite entscheidet. Da haben wir uns oft online getroffen, gerade in der ersten Zeit danach. Und das war so eine Insel von Sanity, wie heißt es? Also von Empathie und Mitgefühl.
0: Der Parent Circle hat 2 Büros. Eines in Tel Aviv, eines in Beit Yala im Westjordanland. Er wird von 2 Frauen geleitet. Die Arbeit des Parent Circle ist zutiefst menschlich. Begegnung statt Theorie und Schmerz statt Parole. Über Jahre besuchten palästinensische und israelische Mitglieder in Tandems Schulen. Eine palästinensische Person, eine israelische. Sie erzählten, was sie verloren hatten.
2: Es ist ganz schön schwer, einen Mensch weiter zu dehumanisieren oder weiter als nicht menschlich zu sehen, wenn man den in den Augen schaut und die Person von der eigenen Verlust erzählt. Und noch schwerer ist es, wenn die Person, der angebliche Feind, der halt als weniger als Mensch angesehen wird, zusammensitzt und zusammen die Geschichte erzählt mit einer von unseren.
0: Ruby Damelin beschreibt, was passiert, wenn man in eine jüdische Schulklasse geht und sie fragt, wer jemals mit einer Palästinenserin ein wirkliches Gespräch geführt hatte.
1: Es wird wahrscheinlich eine einzige Person in der Klasse sein. Wer spricht Arabisch? Vielleicht noch eine. Wer war schon im Ausland? Wahrscheinlich fast alle. Und da beginnt man zu begreifen, wie abgeschnitten sie voneinander sind. Und genau das ist unsere Arbeit, diese Abgeschnittenheit zu überwinden. Denn diese Abgeschnittenheit erzeugt Angst, Angst vor dem anderen. Und aus dieser Angst wird Hass. Und aus dem Hass wird Gewalt.
0: Seit 3 Jahren aber darf der Parent Circle nicht mehr an israelische Schulen. Der Bildungsminister hat es verboten. Die offizielle Begründung, die Organisation verherrliche Terrorismus, weil sie gemeinsam mit PalästinenserInnen trauert. Die eigentliche Begründung, sagt Werit Beermann, hat die Regierung unfreiwillig selbst verraten.
2: Weil wenn wir unsere Geschichten erzählen in Schulen, dann gefährden wir die zukünftigen Soldaten. Weil wenn die Soldaten PalästinenserInnen als Menschen sehen, dann wären sie halt schlechtere Soldaten. So. Deshalb dürfen wir nicht mehr in Schulen rein. Dagegen gehen wir immer wieder vorgerichtlich.
0: Neben den Schulbesuchen gibt es Dialoggruppen, mononationale und binationale. Eine Frauengruppe, Workshops, Vorträge, Online-Treffen, seit der 7. Oktober die physische Begegnung unmöglich gemacht hat. Und einmal im Jahr die gemeinsame Gedenkzeremonie.

0: לכולם וברוכות הבאות לטקס יום הזיכרון הישראלי-פלסטיני ה-21 של תנועת לוחמים לשלום ופורום המשפחות השכולות הישראלי-פלסטיני. מרחבן ואהלן וסהלן בכם. במראסם אחיה א-זכרה אל-ישראליה אל-פלסטיניה אל-חאדיה ואל-עשרין ומונתדה אל-עאילת א-ת'קלה אל-ישראלי אל-פלסטיני.
1: Seit 21 Jahren machen wir das gemeinsam mit Combatants for Peace. Die ersten Zeremonien waren eher klein, da waren 200-300 Leute im Publikum. Und im Jahr 23 wurde das im Park Hayakon, in einem großen Park in Tel Aviv, gehalten mit über 15.000 ZuschauerInnen.
2: Heute wird die Adresse erst am Morgen der Veranstaltung bekannt gegeben. Die Atmosphäre in Israel ist zu gefährlich geworden.
1: Letztes Jahr auch einmal richtige Gewalt. Da war eine richtig gewaltvolle Demonstrationen und ja und Attacke auf eine Synagoge in Ra'anana, wo BesucherInnen von dieser Zeremonie wirklich verprügelt wurden.
2: Ein Mitglied des Parent Circle, ein junger Krankenpfleger namens Tamam, wurde von der israelischen Armee erschossen. Ein anderer bekannter Friedensaktivist im Westjordanland von einem gewalttätigen Siedler ermordet. Die Friedensarbeit hat ihren Preis. Eines der wichtigsten Schlagwörter bei Parent Circle ist Vergebung. Das klingt im Kontext dieses Konflikts fast wie eine Provokation. Ist sie die Voraussetzung für jede Friedensarbeit im Parent Circle?
3: There's no clause for forgiving in belonging to the Parent Circle.
4: Es gibt keine Klausel zur Vergebung, wenn man dem Parent Circle beitritt. Alle müssen sich zur Gewaltlosigkeit bekennen, zur Versöhnung und zum Ende der Besatzung. Vergeben, das ist eine ganz persönliche Entscheidung.
3: Forgiving is a very personal decision.
2: Und eine schwierige, denn viele wissen nicht einmal, wem sie vergeben sollen. Der Täter ist oft ebenfalls tot, die Verantwortung diffus. Der Schmerz bleibt aber konkret.
3: In fact, if you think about it, how many Palestinians actually would know who to forgive?
4: Wenn man ehrlich darüber nachdenkt, wie viele Palästinenser wüssten überhaupt, wem sie vergeben sollen? Sie wissen ja meistens nicht, wer ihre Angehörigen getötet hat.
2: Für Laila Al-Sheh wurde Vergebung dennoch zu einem persönlichen Ankerpunkt. Sie erzählt von einem Mann, dem sie begegnet ist, einem ehemaligen hochrangigen Offizier der israelischen Armee.
5: Er war in meiner Region stationiert und er hat einem palästinensischen Auto mit 6 Kindern den Weg ins Krankenhaus versperrt. Es war so schwer für mich, ihm zuzuhören.
2: Aber dann erzählte der Mann weiter. Als sein eigener Sohn krank wurde und er ihn ins Krankenhaus fahren wollte, stoppte ihn ein Wächter. In diesem Moment verstand er, was er den PalästinenserInnen angetan hatte. Er verließ die Armee, wurde dafür inhaftiert, gründete danach eine Organisation, um das Leben der PalästinenserInnen zu verbessern.
6: Then I looked to him and I said, thank you for telling me that part of your story.
5: Ich habe ihn angeschaut und gesagt, danke, dass du mir diesen Teil deiner Geschichte erzählt hast. Es ist so schwer für mich, aber gleichzeitig möchte ich dir danken für den Mut und die Würde, das vor mir auszusprechen, weil ich weiß, was du versuchst zu tun, diese Besatzung zu beenden.
1: Mein Leid ist riesengroß. Ich habe meine Mutter auf eine brutale, ungerechte Weise viel zu früh verloren. Aber der ist nicht größer als das Leid von einer Palästinenserin, die ihre Mutter oder Bruder oder Familienangehörigen so brutal verloren hat.
2: Vergebung, das wird im Gespräch mit diesen drei Frauen deutlich, ist kein Vergessen, kein Kapitulieren vor dem Unrecht. Es ist etwas anderes.
6: Forgiveness is so important for me, because it makes me feel free. It helped me to continue my life.
5: Vergebung ist so wichtig für mich, weil sie mich frei macht. Sie hilft mir, mein Leben weiterzuleben und sie gibt mir einen klareren Blick auf das, was ich tue.
2: Der Nahostkonflikt bzw. Krieg zwischen Israel und benachbarten Ländern oder Terrororganisationen besteht, seit es den Staat Israel gibt. Aber es schien noch nie so schwer wie heute. Nach dem 7. Oktober und dem darauffolgenden massiven militärischen Vorgehen Israels, bei dem Zehntausende, vor allem ZivilistInnen, starben, noch an einen dauerhaften Frieden zu glauben, der beiden Bevölkerungen gerecht würde. Laila, Robbie und Veret zweifeln aber keine Sekunde daran.
1: Ich bin der festen Überzeugung, dass es kommt, dass wir diesen Frieden bringen. Krieg ist menschengemacht, Besatzung ist menschengemacht, Frieden ist auch menschengemacht. Das ist jetzt keine Naturgewalt, die wie so ein Tsunami über uns kommt und wir können nichts machen. Das glaube ich nicht. Die Frage ist nicht, ist Frieden möglich? Frieden ist möglich und Frieden wird kommen. Die Frage ist nur, wann wird er kommen und wie viele Tote bis dahin?
2: Robbie Damelin, die aus Südafrika stammt und die Zeit der Apartheid erlebt hat, zieht einen anderen historischen Vergleich.
3: I can tell you that when I came to Israel in 1967,
4: als ich 1967 nach Israel kam, hätte mir damals jemand gesagt, dass Schwarze und Weiße eines Tages gemeinsam in einem Raum sitzen und eine Wahrheits- und Versöhnungskommission abhalten würden, ich hätte gesagt, der spinnt. Aber genau das ist passiert. Wir suchen die Mandelas, die Gandhis, die Martin Luther Kings. Sie müssen einfach kommen. Natürlich glaube ich daran. Hoffnung ist ein ganz wesentlicher Teil jedes Friedensprozesses. Und diese Hoffnung habe ich.
2: Für Robbie Damelin ist dabei die Friedensarbeit an der Basis entscheidend. Politische Vorträge allein reichen nicht.
3: The long-term vision is to create a framework for a reconciliation process.
4: Die langfristige Vision ist es, einen Rahmen für einen Versöhnungsprozess zu schaffen, der bereitsteht, wenn irgendwann ein politisches Abkommen unterzeichnet wird. Denn wenn wir die Menschen an der Basis nicht einbeziehen in das Ende eines Konflikts, dann können wir bestenfalls auf einen Waffenstillstand hoffen.
3: All we can hope for is a ceasefire.
2: Diese Basisarbeit versuchte der Parent Circle zu etablieren. Berit Behrmann nennt aber zwei Projekte, die zeigen, wie die Grundlagen für Frieden in den vergangenen 30 Jahren gestört wurden. Eine israelisch-palästinensische Sesamstraße, die Anfang der 2000er Jahre zweimal ausgestrahlt wurde und dann verboten. Und ein gemeinsam von einem israelischen Psychologen und einem palästinensischen Historiker erarbeitetes Geschichtsbuch, das israelische und palästinensische Narrative nebeneinander stellt.
1: Das wurde 2008 herausgegeben und in einem Pilotprojekt in Palästina und in Israel, also in der Westbank und in Israel, freigegeben für ein Jahr und prompt wieder verboten. Jetzt mittlerweile ist dieses Buch auf alle möglichen Sprachen übersetzt worden. Man kann mit denen weltweit arbeiten, aber nicht in der Westbank und nicht in Israel.
2: Was es also bräuchte? Friedensbildung in Schulen, Medienpräsenz, Begegnung. Und Geld für Grassroots-Arbeit, die israelische Regierung gerade äußerst ungern fördern will. Dabei ist es laut Parents Circle nur ein kleiner Schritt, den es bräuchte.
6: The anger and the hatred could end after we sit, we listen to each other with empathy.
5: Die Wut und der Hass können enden, wenn wir zusammensitzen, wenn wir einander mit Empathie zuhören, den Hintergrund des anderen verstehen wollen, wenn wir versuchen, uns in die Lage des anderen zu versetzen.
1: Meine Fantasie ist, das habe ich auch eingangs gesagt, es haben da alle die gleiche Rechte. Mir ist es tatsächlich ganz egal, und das, ich weiß, manche sehen das kritisch, ob das jetzt ein jüdisches Land ist. Ich würde Religion daraus halten. Mir wäre es wichtig, dass alle in Frieden und Gerechtigkeit da leben können. Und ob es ein Land, zwei Länder, drei Länder sind, Hauptsache haben alle die gleiche Rechte. Also Bewegungsfreiheit, Meinungsfreiheit, alle Freiheiten und Menschenrechte, die allen gelten sollen. So sehr meine Fantasie aus, dass die 14 Millionen Menschen, die da leben, die ungefähr zur Hälfte jüdisch und zur Hälfte palästinensisch sind, dass sie da alle in Frieden, in Sicherheit, in Freiheit leben können.
2: Robbie Damelin will nicht zum Schweigen gebracht werden. Auch nicht von denen, die ihr Bild im Hisbollah-Fernsehen gezeigt haben, als Feindbild.
4: Was kann mir noch passieren? Ich denke nicht an Gefahr. Und ich habe vor nichts Angst.
2: Der Parent Circle arbeitet weiter. Die jährliche Gedenkzeremonie fand an einem geheimen Ort statt, ausgestrahlt in alle Welt. Zehntausende haben zugeschaut, mehr als je zuvor wollten kommen. Und in Deutschland haben Berit Behrmann und andere Gleichgesinnte den Freundeskreis Deutschland gegründet, um die Botschaft in einen Diskurs zu tragen, in dem sie dringend gebraucht wird.
1: Friedensarbeit, die muss, finde ich, sowohl Grassroots bottom-up als auch von Regierungen top-down passieren. Von den Regierungen können wir zurzeit gar nichts erwarten. Deshalb muss umso stärker das Bottom-up gefördert werden. Und das braucht Öffentlichkeit und das braucht Geld für diese Arbeit. Und es braucht einen Glauben dran. Aber dass Frieden möglich ist, hat uns die Geschichte immer mal wieder gezeigt. Also dass allein, dass ich hier als Enkelkind von Holocaust-Überlebenden in Deutschland sitzen kann und frei darüber reden kann, ist ein Zeichen davon.
6: Peace for me, it means equality, it means safe, it means a normal life.
5: Frieden bedeutet für mich Gleichheit, Sicherheit, ein normales Leben für mich, für meine Familie, für alle Menschen, die in diesem Land leben.
6: For me, for my family, for all the people who live in this land.

Was bedeutet Frieden für dich? Wir hörten die Antwort von Leila Al-Sheikh, Mitglied der israelisch-palästinensischen Initiative Parents Circle, am Ende des Beitrags von meiner Kollegin Eva Gutensohn.

0: Das war Mumphis, der israelisch-palästinensischen Rap-Kombo Dam, hier im Süd-Nordfunk.
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0: Und das, was wir hier hören, das ist ein Lied des Vallenato-Sängers Nelson Velázquez. Was dieser Künstler der kolumbianischen Volksmusik mit einer Friedensinitiative in Medellin zu tun hat, das möchte ich in den folgenden Minuten erzählen. Die Stadt Medellin in Kolumbien ist vielen ja im globalen Norden oder mittlerweile auch weltweit vor allem als eines im Kopf, als die Hauptstadt des Medellin-Kartells, der Heimat des vor mehr als 30 Jahren getöteten Drogenbosses Pablo Escobar und natürlich für das berühmteste Exportgut Kolumbiens, J-Jo, Schnee, Perico, Koks, Kokain, wie auch immer. Die Substanz wird weltweit immer beliebter, die Konsummengen steigen. Doch dahinter stehen schon immer auch Gewaltstrukturen, die die Menschen vor Ort, beispielsweise in Medellin, unmittelbar betreffen. Deshalb möchte ich heute mit euch einen Blick darauf werfen, wie die Menschen in Medellin, die Regierung und auch die Mafiabosse selbst heute versuchen, ein friedliches Miteinander in der Stadt möglich zu machen und zu erreichen. Beginnen möchte ich diese Geschichte in einem Haus im Viertel 12 de Octubre in Medellin. Vor ein paar Monaten war ich hier bei der Gruppe Cooperación Heroínas y Héroes del Amor, Heldinnen der Liebe, zu Besuch. Sie treffen sich in einem Haus. Es ist eine Art kleines Kulturzentrum in der Comuna 6 von Medellin. Die Organisation besteht schon seit mehr als 10 Jahren. Ihr Ziel? Menschen, die von der Bandenkriminalität und der damit einhergehenden Gewalt betroffen sind, zu unterstützen. Das können Opfer von Gewalt selbst sein, aber auch TäterInnen, ehemalige Angehörige von sogenannten Kombos oder Mütter und Väter, deren Kinder Teil dieser Strukturen sind oder waren. Das Haus, in dem sie sich heute treffen, war früher ein Treffpunkt von Jugendgangs. Die Stadtteilaktivistin Marta Macias erzählt.
2: Hier haben sie sich getroffen, hier haben sie herumgehangen. Es war so etwas wie ein Zentrum für ihre Aktivitäten und für viele Nachbarn ein Ort der Angst. Nach langen Gesprächen mit ihnen und ihren Chefs haben wir erreicht, dass sie uns das Haus überlassen haben und ich habe dann mit der Stadtverwaltung alles abgeklärt.
0: Heute ist das Haus ein Treffpunkt der Nachbarschaft. Es gibt einen Kleidertausch, gemeinsames Kochen und ab und zu auch einen Gottesdienst. Ein Schwerpunkt der Arbeit von Marta ist heute auch die Arbeit mit Jugendlichen. In der Metropolregion Medellin existieren laut BeobachterInnen heute etwa 15 größere Organisationen. Sie sind lose in einem Bündnis organisiert, das sich La Oficina, das Büro, nennt. Sie finanzieren sich aber nur noch teilweise aus dem Drogenhandel. Die großen Exportrouten kontrollieren heute andere Akteure. Die Gangs aus Medellin bekommen zwar auch noch das ein oder andere Stück vom großen Kuchen ab, doch ihre Einkünfte generieren sie mit dem Drogenhandel innerhalb der Stadt und der Region, mit Schutzgelderpressung, Produktpiraterie. Und sie sind Dienstleister für alles Illegale. Sie begehen Auftragsmorde, waschen Geld, treiben Schulden ein. Die illegalen Strukturen zählen laut ExpertInnen etwa 12.000 bis 15.000 Mitglieder. Oben stehen die großen Capos, ganz unten junge Menschen aus den Vierteln. Und um die, sagt Marta Macias, kümmere sich niemand und verweist auf zwei etwa 17-Jährige, die einige Minuten zuvor ins Haus hineingelaufen waren.
3: Porque no solamente está el habitante de calle, sino está el que habita la calle. Que son muchos pelados y muchos pelados. Esos chicos que se acaban de ver que entraron acá, ellos.
2: Viele der Jugendlichen, so wie die, die du hier gerade gesehen hast, leben praktisch auf der Straße. Sie kommen hierher, um rumzuhängen. Hier bekommen sie was zu essen, machen Musik. Manchmal kommen sie zum Schlafen, weil sie zu Hause rausgeflogen sind. Wir nennen diese Leute die Opfer der Gosse, diejenigen, die nicht zählen, die niemand im Hinterkopf hat, für die sich niemand einsetzt. Beispielsweise, wenn sie im Gefängnis landen. Wenn es um den urbanen Konflikt in Medellin geht, konzentriert sich alles auf die Führungsfiguren. Aber sie haben die untere Schicht vergessen. Es sind diejenigen, die keine ökonomischen Reichtümer anhäufen. Die Letzten, die irgendwas von dem Geld sehen, das diese Strukturen erwirtschaften. Das ist schon seit den 90er Jahren so. Doch auch diese Leute haben eine Geschichte und ihre Schmerzen. Auch sie sind Teil dieser Kette des bewaffneten Konflikts.
3: Sus propios dolores, sí, que hacen parte de esa cadena del conflicto, los que no consiguen toda esa economía que sí se mueve al interior de una estructura.
4: Y mucha atención porque se siguen conociendo más detalles sobre la parranda vallenata que se realizó en la cárcel La Paz de Itagüí. En videos de cámaras de seguridad se observa el ingreso de vehículos de alta gama, mujeres y hasta dos civiles controlando la entrada y salida de invitados.
0: Auch aktuell liegt der Fokus in der medialen Berichterstattung wieder einmal auf den Bossen. Diese sitzen mittlerweile alle im Gefängnis und von dort aus verhandeln sie seit etwa 3 Jahren mit der Regierung über einen Friedensvertrag. Aktuell aber steht der Prozess wieder einmal vor dem Scheitern. Der Grund? Die Bosse hatten im Gefängnis eine große Party veranstaltet und dazu auch einen berühmten Schlagersänger eingeladen. Entsprechend groß war der Aufschrei in der Stadtgesellschaft, als das herauskam. Der Regierung blieb kaum etwas anderes übrig, als die Gespräche erst einmal auf Eis zu legen. Dort, wo die Party stattfand, im Gefängnis von Itagüí, im Norden der Metropolregion von Medellín, hatte ich 2 der Bosse der Oficina vor einigen Monaten zum Interview getroffen. Sie, die mutmaßlich für zahlreiche Morde, den Aufbau bewaffneter Strukturen und viele Straftaten mehr verantwortlich sind, geben sich heute als sozial engagierte Anführer kommunitärer Prozesse. Einer ihrer Sprecher ist Carlos Pesebre. Er hat fast sein ganzes Leben innerhalb der Mafia-Strukturen Medellins verbracht.
5: Die Medien und die Unterhaltungsindustrie haben seit Pablo Escobar ein bestimmtes Bild geschaffen. Sie stellen also dar, als ob wir, die bewaffneten Gruppen, reine Organisationen des Drogenhandels sind. Aber das ist verkürzt. Als der Drogenhandel in den 80er Jahren aufkam und das Geld Teil des Alltags wurde, in die Institutionen vordrang und auch die Viertel kamen, sahen wir junge Menschen in den Vierteln darin eine Möglichkeit, unsere prekären wirtschaftlichen Umstände zu überwinden, aber auch die Abwesenheit staatlicher Strukturen in unseren Vierteln, die fehlende Versorgung mit Wasser und Strom, dem allgemeinen Mangel.
0: Neben Carlos Pesebre saß damals auch Sebastian Murillo, ein weiterer Sprecher der Organisation. Er sagte:
6: Las oportunidades no llegan a los barrios y los mismos muchachos en busca de salir adelante y sacar adelante sus familias por el abandono del Estado.
7: Die Chancen auf ein gelungenes Leben sind nicht bis in die ärmeren Viertel der Stadt gelangt. Die Jungs aus dem Viertel wollten sich und ihre Familien voranbringen, sie aus der Armut führen. Weil sie keine legalen Möglichkeiten dazu bekommen, versuchen sie es über illegale Wege und versuchen, Teil der Bandenstruktur zu werden und dadurch Geld zu verdienen. Wir wollen den Jugendlichen durch diesen Friedensprozess zeigen, dass es andere Wege als den der Gewalt gibt. Wir wollen ihnen gemeinsam mit staatlichen Stellen, dem Bildungssektor und mit Hilfe der Privatwirtschaft Möglichkeiten dazu eröffnen, Geld zu verdienen und sich weiterzuentwickeln. Sie sollen sehen, dass es andere Auswege aus der Armut gibt als das Verbrechen. So können wir einen Transformationsprozess bei den Jugendlichen anstoßen und so kann eine neue Generation heranwachsen, die ohne Gewalt auskommt.
6: Esa transformación en la juventud y empezará a crear una nueva generación con una cultura alejada de la violencia.
0: Die kriselnden Friedensgespräche waren eine Initiative der linksgerichteten Regierung von Gustavo Petro. Gedacht war sie als Dialog zwischen 2 Verhandlungsteams, das eine von staatlicher Seite, das andere von Seite der Mafiabosse. Dafür hatten die Behörden die 10 Anführer der Gang in eben jedem Gefängnis von Itagüí zusammengezogen und ihnen teilweise Hafterleichterungen gewährt. Doch ein Akteur fehlte in diesem Verhandlungsengagement von Beginn an: die Zivilgesellschaft. Die Basisorganisation, in denen sich diejenigen zusammenfinden, die den Alltag in Medellín leben, die auf verschiedene Art und Weise von der Herrschaft betroffen sind, die die bewaffneten Strukturen in Medellín ausüben. Durch bewaffnete Auseinandersetzungen, Morde zwischen verfeindeten kleineren Gangs, durch Schutzgelderpressung, den Drogenhandel in ihren Vierteln, die Rekrutierung von Jugendlichen. Kurz, die kriminelle Herrschaft in, so BeobachterInnen, etwa 80% der Millionenstadt Medellín und seiner Metropolregion. Diego Herrera ist Friedenskoordinator der Organisation Viva la Ciudadanía. Sie hat nach dem Beginn der Gespräche begonnen, die Stadtgesellschaft zu organisieren und zu mobilisieren.
8: Se generó, digamos, un ambiente y un escenario de movilización ya más local cuando se instala el proceso de...
9: Als die Gespräche zwischen Regierung und den bewaffneten Banden im Juli 2023 begannen, haben wir eine Vollversammlung organisiert, bei der 100 Menschen das erste Mal überhaupt in der Stadtgeschichte darüber diskutiert haben, wie ein urbaner Frieden in Medellin überhaupt aussehen könnte. Weil wir gesagt haben, es kann nicht sein, dass es einen Verhandlungsraum innerhalb des Gefängnisses gibt. Wir brauchen auch einen Verhandlungs- und Gesprächsort außerhalb des Gefängnisses. Denn der urbane Frieden kann nicht nur zwischen der Regierung und den Sprechern der Oficina diskutiert werden, bei dem es vor allem um das Schweigen der Waffen geht. Der Frieden muss auch etwas mit einer städtischen Agenda zu tun haben. Frieden ist nicht nur eine Abwesenheit von bewaffneten Auseinandersetzungen, sondern muss auch soziale Gerechtigkeit bedeuten. Ein Frieden, der die sozialen Ungleichheiten in der Stadt angeht, der das Recht auf Leben aufgreift, besonders in Bezug auf die illegalen Aktivitäten in der Stadt, auf die sich diese kriminellen Strukturen stützen.
0: Auch wenn die Gespräche derzeit in der Krise steckten und noch keine Ergebnisse produziert hätten, schon jetzt, sagt Diego, hätten sie zu spürbaren Verbesserungen in den Vierteln der Stadt gesorgt. Die Mordrate ist in den vergangenen Jahren auf ein Rekordtief gefallen. Allein das habe in den Vierteln für spürbare Verbesserungen gesorgt und sei für die Menschen eine große Erleichterung. Und Diego Herrera nennt noch weitere Faktoren für die Bedeutung der Zivilgesellschaft im Mediciner Friedensprozess.
9: Würde die Zivilgesellschaft die Friedensgespräche nicht begleiten, wären sie erstens deutlich weniger legitimiert, zumal die Stadtverwaltung und auch die Gebietsregierung gegen diesen Verhandlungsprozess sind. Zweitens wäre ohne die Zivilgesellschaft das Verständnis eines urbanen Friedens deutlich eingeschränkter. Es wäre auf die Verhandlungen mit den bewaffneten Akteuren beschränkt und würde die Komponenten der sozialen Gerechtigkeit weniger berücksichtigen. Denn es geht ja um die grundlegende gesellschaftliche Transformation der Viertel und nicht nur darum, dass die bewaffneten Mitglieder der Banden sich demobilisieren und ihre Waffen abgeben. Und drittens würden die Friedensgespräche ohne zivilgesellschaftliches Engagement nicht so breit in der Stadt diskutiert werden, wie das der Fall ist. Sie wären ein deutlich weniger relevantes Thema für die Bevölkerung und die Menschen würden nicht verstehen, dass die Gespräche und ein erfolgreicher Abschluss nicht den Bandenchef nützen würde, sondern den Menschen in der Stadt insgesamt.
0: Sagte mir Diego Herrera von der Initiative Viva la Ciudadanía aus Kolumbien. Wir hörten, wie Organisationen der Zivilgesellschaft in Medellin in Kolumbien versuchen, den Friedensprozess in der Stadt mitzugestalten.

0: 40 Jahre sind vergangen, seit es im Atomkraftwerk von Tschernobyl zu einem GAU kam, einem größt anzunehmenden Unfall. Bei der Explosion des Kernreaktors Ende April 1986 wurden große Mengen Radioaktivität freigesetzt. Tschernobyl steht seitdem als Chiffre für die Gefahren, die mit der Gewinnung von Energie durch Atomkraft verbunden sind. Meine Süd-Nordfunk-Kollegin Martina noch einmal bei mir im Studio. Du hast in der aktuellen Ausgabe der Zeitschrift IZ3W einen Artikel zu Atomkraft geschrieben. War dieser 40. Jahrestag für dich Anlass, einen Beitrag über Strahlenopfer zu schreiben? Dein Motiv war die Erinnerung an die damaligen Opfer?
1: Ja, also Strahlenopfer ist der Titel von dem Beitrag, von daher verstehe ich deine Frage. Jein, mir ging es eher darum, nochmal zusammenzufassen, dass Kernenergie eben an vielen Orten weltweit ständig Strahlenopfer fordert. Also nicht erst bei einem Reaktorunfall oder so einem Kommunikationsgau, wofür Tschernobyl in gewisser Weise ja auch steht. Uran fordert Strahlenopfer entlang der gesamten Lieferkette und die ist sehr komplex. Zudem leben wir in einem sich stark veränderten geopolitischen Umfeld jetzt im Vergleich zu der Zeit, zu Tschernobyl. Es gibt immer mehr autokratische Willkür, Großmachtfantasien, massive Aufrüstung. So hat Trump zum Beispiel neue Atomtests im Pazifik angekündigt. Das war so gegen Ende letzten Jahres. Auch soll in Nevada jetzt möglicherweise wieder Uran abgebaut werden. Dort gab es schon historisch auch sehr viele Strahlenopfer. Und aufgrund dieser geopolitischen Verschiebung und der geplanten Wiederbelebung der amerikanischen Atomenergie ist in den USA die Nachfrage nach sogenanntem heimischen Uran massiv gestiegen. Und es gibt diese 80 Milliarden Atomoffensive dort.
0: Was ist das für eine Atomoffensive?
1: Naja, es gab diesen präsidialen Erlass, das war am 23. Mai 25. Demnach soll eine Reindustrialisierung der nuklearen Lieferkette und schnelle Lizenzprozesse in den USA eben angestoßen werden. Trump will die Unabhängigkeit von russischen und chinesischen Lieferern. Und im Oktober 2025 haben die Eigentümer der Westinghouse Electric Company, das ist einer der weltweit führenden Akteure in dieser zivilen Nuklearindustrie, die haben mit den USA eine Partnerschaft geschlossen mit einem Volumen von eben mindestens 80 Milliarden Euro. Das ist der Name der Offensive. Und darin steht eben auch, dass neue Uranabbaugebiete gesucht werden in Colorado und eben wieder in Nevada.
0: Du sprachst gerade auch von der insgesamt sich wandelnden weltpolitischen Lage, also nicht nur in den USA?
1: Genau. In Zeiten dieser multiplen Krise erlangt ja die Kernenergie eine ganz neue Attraktivität. Also angesichts der Energiekrisen und der Suche nach Energieautarkie. Auch das ist eine Folge von Kriegen, militärischen Konflikten, die weltweit halt gerade stark zunehmen. Das heißt, dass dieses geopolitische Feld, diese multipolare Konstellation von Großmachtfantasien, die Militarisierung, all das, das ist einfach ein anderes Klima als das, was zu Zeiten des Kalten Krieges herrschte oder auch kurz danach, als es zwei große Kontrahenten gab. Mit der Abrüstung war ja in der Tat zumindest die militärische Nutzung von Kernenergie irgendwann auch stark heruntergefahren worden.
0: Das heißt, du wolltest mit deinem Beitrag in der Zeitschrift IZ3W gar nicht an die Opfer von Tschernobyl erinnern?
1: Ich wollte eben an diese extrem vielen, auch vergessenen Opfer erinnern, die Kernenergie bis heute mit sich bringt. Egal ob jetzt für militärische oder zivile Zwecke. Tschernobyl steht hier in Europa ja auch so ein bisschen für diese fatalen Sicherheitslücken der Sowjets. Und man glaubt, in Europa und in Amerika einfach eine bessere Sicherheitstechnik zu haben, auch transparentere Kommunikation, besseres Krisenmanagement und so weiter. Das Narrativ lautet dann, unsere Kernkraft ist sicher. Und Tschernobyl wird hierzulande sehr gern so ein bisschen als so ein rein epochaler Fall betrachtet. Die Bilder von damals haben so einen historischen Charme des Grauens, finde ich, in den Dokus, die man jetzt gesehen hat. Dabei zeigen ja Studien, dass die Zahl der Folgestrahlenopfer gar nicht wirklich erfasst ist. Die Gesundheitsrisiken für die Bevölkerung in der Region, die sind nach wie vor wirklich schwer absehbar. Und die Erinnerung an damals wird eigentlich nur lückenhaft mit den Risiken der weltweiten Nutzung von Kernenergie von heute überhaupt noch in Verbindung gebracht. Das war für mich die Motivation.
0: Und hast du da eine Zahl? Man hört ja immer wieder, dass die Erfassung selbst eher unklar ist.
1: Also Zahlen findet man immer die man sucht. 30 direkte Todesfälle durch die Katastrophe verzeichnet zum Beispiel diese UN-Organisation Scientific Committee on the Effects of Atomic Radiation. 2 Tote durch die Explosion und 28 Ersthelfer, Feuerwehrleute und so weiter. Die waren halt direkt den Strahlendosen ausgesetzt und sind daran dann direkt gestorben. Das widerspricht extrem einer anderen Zahl, nämlich 900.000 Todesfälle weltweit. Das ist eine Zahl von der Organisation Internationale ÄrztInnen zur Verhütung des Atomkriegs. Beide Seiten behaupten, wissenschaftlich korrekt zu arbeiten. Und gut, die eine zählt halt nur die direkten, eindeutig nachweisbaren Todesfälle und die anderen auch so langfristige Folgekrebsfälle.
0: Der Unterschied, das sind also die vergessenen Opfer, die du eben angesprochen hast.
1: Ja, ich wollte vor allem an die schleichenden Opfer der gesamten Uranlieferkette erinnern und auch an einige Großkatastrophen, die wir hier in Europa so gar nicht auf dem Schirm haben.
0: Wir hier kennen primär Tschernobyl und natürlich dann noch Fukushima in Japan.
1: Ich kann ja mal ein bisschen aufzählen. Zu den vergessenen Katastrophen gehören zum Beispiel auch die Testunfälle aus den Zeiten des Kalten Krieges, vor allen Dingen im Pazifik, in Kasachstan, aber auch in den USA. Auf den pazifischen Inseln wurden zwischen 1946 und 1996 über 300 Atomwaffentests durchgeführt. Und das wurde nicht nur Land kontaminiert, sondern auch Lagunen, das Meer, die Marshallinseln mit Plutonium, Cäsium, Strontium und weiteren Nukleotiden, deren Halbwertszeiten reichen teils über menschliche Zeithorizonte weit hinaus. Das heißt, die Verseuchung ist dauerhaft. Bis heute kämpfen viele InselbewohnerInnen im Pazifik mit den Folgen. Und über diese Einzelheiten haben in der EC3W zum Beispiel Kamari Koto und Eberhard Weber von der South Pacific University Suva, das ist auf den Fidschi-Inseln, im Dezember einen lesenswerten Artikel geschrieben.
0: Wenn du über Tests sprichst, ich erinnere mich aus dem Geschichtsunterricht Castel Bravo, ein Wasserstoffbombentest, der wurde 1954 auf dem Atoll Bikini gezündet. Das Atoll gehört doch zu den Marshallinseln im Pazifik.
1: Ja, dort haben die Leute auch immer noch Probleme. Also der Test selber, der war 2,5 Mal stärker, als er ursprünglich berechnet wurde und gilt als der schwerste nukleare Kontaminations-GAU in der US-Geschichte.
0: Na gut, dann kann man sagen, das ist jetzt aber schon ziemlich lange her.
1: Viele Gebiete blieben aber Jahrzehnte unbewohnbar. Das heißt, für die BewohnerInnen begann eigentlich eine richtige Odyssee der Umsiedlung. Es gibt Klagen gegen die US-Regierung, die bis heute andauern. Und um die machen sich vor allen Dingen auch junge Studierende im Pazifik gerade Sorgen, wegen des steigenden Meeresspiegels nämlich. Und infolge der Erderwärmung und des Klimawandels droht die Freisetzung von weiterer Radioaktivität in der Region bis heute.
0: Warum sollten wir uns heute noch, wo doch ganz andere Sicherheitsstandards auch gelten, damit beschäftigen? Es gibt genügend andere Sorgen und drohende Katastrophen, Klimakrieg, Artensterben, die Rückkehr der autoritären Demokratiekrisen.
1: Die Uranbegehrlichkeiten, die wachsen vor allen Dingen angesichts dieses Wettlaufs um Energieautarkie. Also interessant ist vielleicht das indische Energieministerium, das hat im Oktober 25 einen Plan veröffentlicht, wonach es die Kernkraftkapazität auf 100 Gigawatt steigern möchte, um klimaneutral zu werden. Aktuell verfügt Indien über eine Kapazität von 7,5 Gigawatt. Da kann man sich schon vorstellen, was da vielleicht alles dazukommt. Oder in Kenia, da fand gerade eine Atomenergiekonferenz in Nairobi statt und anlässlich dessen hat der dortige Präsident William Ruto angekündigt, dass sehr bald mit dem Bau eines 200 Megawatt Atomkraftwerks in Siaya begonnen wird. Das ist da direkt am Viktoriasee. Die Bevölkerung wurde bisher kaum über die Baupläne aufgeklärt. Es gibt Widerstand in Kenia. Es gibt Umweltorganisationen, die versuchen, darauf aufmerksam zu machen und vor allen Dingen einfordern, dass es eine transparente Beratung der lokalen Bevölkerung geben muss.
0: So viel bis hierher. Das ganze Interview mit Martina könnt ihr nachhören auf der Webseite von Radio Dreieckland unter rdl.de. Den Artikel, auf dem dieses Interview basiert, den könnt ihr auch nachlesen und zwar auf iz3w.org. Ja, und das war sie auch schon, die 144. Ausgabe des Magazins Südnordfunk. Ich bedanke mich fürs Zuhören und bei allen, die im Hintergrund an dieser Sendung mitgewirkt haben. Mein Name ist Christian Konde. Bis zum nächsten Mal.
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Das war Wyoming Harris. Auf das King Label 1951. Wyoming Harris, Bloodshot Eyes. Und vorher Rick Carty aus 1957. Atlanta, Georgia. Mit den Song, Rockabilly Song. Born to Love One Woman. Alright, ein Jahr später, 1958. Auch John Ashley wurde geboren. John Ashley wurde aber geboren zu Rock aus 1958. John Ashley and Born to Rock.

Roots of Rock and Roll. Aus 1945 war das Helen Humes und Hey Baba Liba. Aus 1945 West Coast. Und von der West Coast gehen wir jetzt Richtung den Ostküste mit Jimmy Cavallo and the House Rockers. Famous, bekannt natürlich von den Alan Freed Rock and Roll Shows. 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

Ein wildes Burscher, Ronnie Allen war das, Real Wild, in Juvenile Delacroix auf das kleine regionale Sand-Label in Tennessee von Don Wade. Alright, von Rockabilly gehen wir jetzt ein klein bisschen Richtung Square Dance. Ich habe in meiner Plattensammlung auch einige uralte Square Dance Recordings aus die 20er und 30er Jahren. Die nächste Platte hat eigentlich überhaupt niks mit Square Dance te doen. Het is eigenlijk een, ja, wie zal ik het zeggen? Een, ja, mischung aus country, rockabilly, rock and roll, early 60s, ik geloof. De K-Doll Sisters met Square Dance in the Park. Feet and bopping around.

Extreem zeldende rockabilly from the 50s met een fantastische scharfe guitar break. Met Everybody's Trying van Jerry Ross geht deze Rocking 50 Sendung voor heute wieder zum Ende. Eine Stunde American Hillbilly, Rockabilly, Rock'n'Roll, Blues und R&B, Rhythm and Blues from the 50s. Nächste Woche eine neue Rocking 50s Sendung. Gerne bis nächste Woche und keep on rocking.

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0: Einen wunderschönen, wenn auch ungewohnten Samstagabend, liebes Radiopublikum, liebe Freundinnen des Grazer Autorinnen- und Autorenkollektivs, liebe Fans von Grauco. Das und gute Unterhaltung bei einer Sondersendung unserer On-Air-Lesebühne Seven Shades of Grauco hier auf Radio Helsinki wünscht euch euer heute etwas ungleich verteiltes Moderationsduo Isolde Beermann
1: und Peter Heißenberger. Willkommen zu einer Sendung, die eigentlich auch 50 Shades of Europe heißen könnte, denn es geht heute Abend ausschließlich und ganze 2 Stunden lang um den Song Contest.
0: Aber nicht um jenen unbedeutenden Gesangswettstreit, der heute später am Abend noch in Wien stattfinden soll, sondern um den einzig wahren, den großen Eurovision Song Contest, den Grand Prix de la Chanson, der in einer literarischen Parallelrealität in wenigen Minuten im malerischen österreichischen Gebirgsort St. Jakob an der Klause beginnen wird.
1: Und deswegen heißt euer Moderationsduo jetzt auch nicht Swarovski und Ostrowski, sondern Beermann und Heißenberger.
0: Genau. Wobei ich ja vorhin schon gesagt habe, dass unsere Aufgaben heute etwas verschoben sind. Denn Peter wird mich natürlich wie gewohnt beim Moderieren unterstützen. Aber irgendwie fällt ihm heute eher die Rolle eines Studiogasts zu, denn schließlich ist alles, was ihr heute hören werdet, auf deinem... entschuldige, wenn ich jetzt Mist sage, gewachsen.
1: Kein Problem, und wenn man genau hinschaut, war es Rainer Klausenbär Mist. Und damit sind wir auch schon mitten in den Dingen, die wir besser erklären sollten.
0: Wenn auch nicht mitten in Klausenbären Mist, so darf ich doch hoffen.
1: Auf jeden Fall.
0: Also, liebes Publikum, vor allem liebe neue Hörerinnen und Hörer, die sich am ungewohnten Samstagabendtermin eher zufällig zu uns verloren haben. Der heutige Abend steht ganz im Zeichen der 25. Folge jener Fortsetzungsgeschichte, die Peter Heißenberger seit fast 2 Jahren alle 4 Wochen für unsere regulären Seven Shades of Grauco-Sendungen am Dienstagabend schreibt. Seit feststand, dass der Song Contest heuer in Österreich ausgetragen werden wird, war Peter klar, dass seine ProtagonistInnen versuchen werden, daran teilzunehmen. Dass sie das auch tatsächlich schaffen werden und wo der ESC genau stattfinden wird, das hat sich dann von Folge zu Folge schrittweise ergeben und wir werden euch heute Abend, während wir gemeinsam dem großen Song Contest aus St. Jakob an der Klause lauschen, mit Rückblenden und Hintergrundinformationen versorgen, sodass wir uns dann alle gemeinsam gut vorbereitet auf das große Finale freuen können. Oder Peter?
1: Genau, so ist der Plan. Und ich glaube, auch unsere StammhörerInnen werden nach 25 Folgen froh über diese Begleitung sein, denn es gibt einige Sachen, an die ich mich selbst auch nicht mehr so ganz genau erinnert habe.
0: Dann beginnen wir jetzt gleich mit der Vorstellung deiner 4 ProtagonistInnen, die zusammen, an ABBA angelehnt, die Band MPPM gegründet haben. Maria, Petra, Paul und der MC Stubai. Einen nach dem anderen werden wir sie kurz vor den Vorhang holen und beginnen wird Peter mit Petra, die nicht nur wie ein alter Ego klingt, und die unser Publikum schon viel länger kennt, als es diese Fortsetzungsgeschichte gibt. Außerdem erfahren wir in ihrer Lebensgeschichte gleich so einiges über den Ort, an den wir euch heute Abend entführen wollen. Bitte, Peter.
1: Petra Oberbauer wurde am Vormittag eines heiligen Abends geboren. Will heißen, zu der Zeit habe ich mir noch den Stress angetan, am 24. Dezember immer eine Weihnachtsgeschichte schreiben zu wollen, die ich dann am Abend im Kreise der Familie und im Scheine des Christbaums vorgelesen habe. An diesen speziellen Tag kann ich mich aber noch sehr gut erinnern, da mir anfangs so gut wie nichts einfallen wollte. Dabei setzte ich mich, literarisch gesprochen, unter keinen großen Druck. An Weihnachten konnte man ja ungestraft jeden Kitsch verzapfen. Aber irgendwas musste einem dann trotzdem einfallen. Also habe ich beschlossen, erst einmal laufen zu gehen und dabei weiter nachzudenken. Und was soll ich sagen? Als ich nach einer knappen Stunde wieder zu Hause war, hatte ich die Geschichte fast fix fertig im Kopf und musste sie nur noch niederschreiben. Petra Oberbauer war damals eine junge Studentin, die gerade aus Wien zurück in ihre Heimatgemeinde St. Jakob an der Klaus gekommen ist, um die Weihnachtsfeiertage mit ihrer Familie zu verbringen. Ohne ihren Vater Egidius geht in dem malerischen, an einer ehemals stark befahrenen Passstraße gelegenen Gebirgsort nichts. Er ist Bürgermeister, Besitzer des Rasthauses nebst Tankstelle und Werkstatt sowie Betreiber des St. Jakober Loipennetzes. In all diesen Funktionen leidet er sehr unter dem Wegfall der Durchreisenden, seit der Berg durchtunnelt wurde. Denn von den wenigen Motorrad-Enthusiasten kann man hier oben nicht gut leben. So erkennt er in zwei jungen amerikanischen Reisejournalisten, die ihr Auto wegen eines plötzlich auftauchenden, komischen Geräusches in seiner Werkstatt überprüfen lassen und solange im Rasthaus ein Frühstück einnehmen, eine willkommene Gelegenheit, Werbung für seine Gemeinde zu machen. Vor allem an Weihnachtsbräuchen zeigen sich die beiden interessiert. Nach ihnen flucht Egidius Oberbauer, da alles, was es in dieser Hinsicht vielleicht einmal gegeben hat, in den letzten Jahren in St. Jakob ziemlich eingeschlafen ist. Nach außen hingegen verspricht er den beiden ein immenses Spektakel, von dem sie unbedingt nach Übersee berichten müssen. Und damit seine Gäste auch auf jeden Fall so lange bleiben müssen, schickt er seinen Mechaniker zu ihnen, der von einem Ersatzteil berichtet, das leider erst bestellt werden muss. Leider fragen ihn die beiden zuvor noch, wie denn dieser spektakuläre Brauch nun heiße. Und von der Frage überrumpelt stotterte der Bürgermeister etwas heraus, was rückblickend wie Klausenbärenhimpeln geklungen hat. Mit diesen Informationen bewaffnet läuft Egidius Oberbauer zuerst nach Hause, um seine Töchter Petra und Elvira aufzuwecken. Petra beauftragt er mit der Erstellung einer alten Sage, die erklärt, warum das Klausenbärenhimpeln seit Jahrhunderten in St. Jakob durchgeführt wird. Während ihre kleine Schwester sich sofort daran macht, ihren braven Hauskater Max zu einem richtig wilden Klausenbären umzugestalten, zögert Petra erst noch ein wenig und wünscht sich ihre leider verreiste Mutter herbei, um dem Ganzen Einhalt zu gebieten. Der Vater jedoch duldet keinen Aufschub und eilt auch schon weiter, um den Rest der Gemeinde vom bevorstehenden großen Fest zu informieren. So nimmt das Unheil, oder in dem Fall vielleicht sogar das Heil, seinen Lauf. Petra fälscht ihre Sage in die Stadtchronik, Elvira hängt Federn, kleine Kugeln und Lametta an den armen Max, und als es schließlich Abend wird über St. Jakob, versammelt sich die gesamte Gemeinde nebst den zwei Fremden am Dorfplatz. Leider weiß dann noch keiner so ganz genau, was da jetzt gehumpelt oder gehampelt oder gejodelt werden soll, je nachdem, wie weit hinten er in der Informationskette gestanden hat. Auf jeden Fall scharen die Lehrerinnen die Schulkinder mit eilends verzierten Kerzen um sich, und selbst der Pfarrer hat sich von der Wichtigkeit der Aktion für den Fortbestand seiner Gemeinde überzeugen lassen und seinen ursprünglichen Widerstand gegen das heidnische Treiben aufgegeben und erteilt dem Klausenbären in der Sakristei sogar feierlich seinen Segen. Just in dem Moment wird dem Hauskater Max die ganze Aufregung jedoch zu viel. Er entkommt seiner Trägerin und sucht das Weite. Nach einer kurzen Schrecksekunde wird das von der Allgemeinheit jedoch als Startschuss angesehen, jetzt endlich spontan loshimpeln zu dürfen. Und obwohl niemand weiß, was er da zu tun hätte, himpelt die ganze Gemeinde bald schon, dass sich die Balken biegen. Und am Ende landen doch alle im Wirtshaus. Der Bürgermeister schmeißt eine Lokalrunde und schon am nächsten Tag schicken die beiden verkaterten Journalisten einen glühenden Bericht nach Übersee. Hier und mit der Tatsache, dass das Klausenbärenhimpeln seit Jahr regelmäßig und mehrmals im Jahr in St. Jakob durchgeführt wird, was dem Ort zu neuen, ungeahnten Einnahmequellen geführt hat, könnte die Geschichte eigentlich enden. Hätte Petra an diesem Tag nicht neben ihrer eigentlichen Bestimmung auch in Steve Tucker, einem der beiden Amerikaner, die große Liebe ihres Lebens gefunden und treibt seither als Petra Oberbauer Tucker als liebenswerte Geschichtsfälscherin in vielen meiner Geschichten ihr Unwesen.
0: Ja, wirklich unglaublich, was diese Petra im Laufe der Jahre nicht schon alles gefälscht, erfunden und getextet hat. Unter anderem auch, und ich hoffe, da verrate ich nicht zu viel, das Lied, mit dem Österreich heute Abend beim Eurovision Song Contest in St. Jakob an der Klause antreten wird. Und solltet ihr euch jetzt wundern, was die dann später in Wien noch vorhaben, dann darf ich euch erinnern, dass ihr gerade eine Sondersendung von Seven Shades of Grauco zum Song Contest auf Radio Helsinki hört. Mein Name ist Isolde Beermann und mein angestammter Moderationskollege Peter Heisenberger sitzt heute in doppelter Funktion neben mir. Denn dieser Abend ist die 25. Folge und bisheriger Höhepunkt seiner Fortsetzungsgeschichte für unsere Sendereihe. Peter, wie es gekommen ist, dass der ESC heute doch nicht in unserer Bundeshauptstadt stattfindet, erfährt unser Publikum im Laufe der Sendung ja noch ausgiebig. Aber jetzt geht es dort tatsächlich los.
1: Ja, genau. Wir schalten gleich zum ersten Mal direkt hinüber in die große Himpelhalle von St. Jakob an der Klause, wo, wie ich auf unserem Monitor sehen kann, schon die Vertreterin Portugals Aufstellung genommen hat.

0: Das war Gal Costa mit Nengeu für Portugal. Also könnte man sagen, die Portugal Costa mit der ungeliebten Startnummer 1 beim diesjährigen Song Contest aus St. Jakob an der Klause. Live und exklusiv heute Abend auf Radio Helsinki. Ihr hört eine Sondersendung von Seven Shades of Grauco und der Mann, der für all dies hier verantwortlich zeichnet, sitzt wie gewohnt neben mir, Peter Heisenberger. Peter, was wir gerade hören, ist die 25. Folge einer Fortsetzungsgeschichte, die du seit fast 2 Jahren für unsere Sendereihe schreibst. Wie bist du nur auf diese Idee gekommen?
1: Naja, zuerst einmal gar nicht. Ich habe eigentlich nur eine Geschichte für unsere damalige Sendung zum Thema Unverhofft kommt Loft schreiben wollen, aber wie die fertig war, habe ich wirklich das Gefühl gehabt, dass sie noch nicht ganz zu Ende erzählt war. Und weil Maria Edelsbrunner kurz davor auch schon einmal eine Geschichte für uns in 4 oder 5 Fortsetzungen geschrieben hat, habe ich diese Idee aufgegriffen und bei der nächsten Sendung einfach weitergemacht, ohne zu ahnen, wo mich das Ganze 2 Jahre später hinführen würde.
0: Naja, heute auf jeden Fall einmal direkt hierher. Deine beiden Hauptpersonen aus dieser Geschichte, Maria und Paul, sind ja ebenfalls Teil der Band MPPM, die Österreich heute Abend in St. Jakob vertreten wird. Darum hören wir einmal hinein, wie alles damals losgegangen ist.
1: Es fühlt sich einfach nicht richtig an, wenn ich heute in meiner gut gefederten Sportlimousine auf einer frisch geteerten Straße dem Haus meiner Eltern entgegengleite und nicht mehr zweirädrig den vielen Schlaglöchern ausweichen muss. Zunächst auf einem Fahrrad, das mir erst zu groß und am Ende viel zu klein gewesen ist und dem mit jedem Jahr mehr von den Aufbauten fehlten, die von der Straßenverkehrsordnung zwingend vorgeschrieben wurden. Und dann mit einem Moped, das mit jedem Besuch bei meinem Schrauberfreund mehr Einbauten hatte, die von der Straßenverkehrsordnung strengstens verboten waren. Alles lange her. Ich drossle meine Geschwindigkeit und betrachte Häuser, die mir längst nicht mehr alle bekannt vorkommen, in denen Leute leben, die ich längst nicht mehr alle kenne. Meine Generation ist zum Großteil von ihr weggezogen, hat ihre Elternhäuser an ruhebedürftige Großstadtpensionisten verkauft. Meine Oldies sind zum Glück noch rüstig. Das ist auch der Grund, warum meine Mutter jetzt nicht wie gewohnt auf den Balkon gelaufen kommt, von dem aus sie mich als Kind immer mit ihrem Chorsängerinnenorgan lauthals vom Spielen zurückbeordert hat. Paul, Abendessen! Das hat dann der ganze Ort gehört. Nein, heute muss ich mir das Haus selbst aufsperren. Line Dance oder Bridge-Turnier, sie hat es mir eh erzählt, aber ich habe nur mit einem Ohr zugehört. Wenn du bis 12 kommst, dann triffst du uns noch. Es ist natürlich später geworden, aber nicht so spät, dass es sich nicht mehr auszahlen würde, meine Sachen ins Gästezimmer zu bringen und mich ein wenig auszuruhen. Ein Klassentreffen steht auf dem Programm. Die Maturklasse des Oberstufengymnasiums aus der Bezirkshauptstadt trifft sich ja regelmäßig alle 5 Jahre. Bei der Hauptschule ist es heute das erste Mal. Nach 40 Jahren. Eine Maria hat sich die Mühe gemacht, alle einzuladen. Wir hatten in unserer Klasse allerdings 3 Marias und der Familienname auf der Einladung ist offensichtlich neu. Ich wäre dennoch froh, wenn mir wenigstens eines der Gesichter einfallen würde. Klassentreffen. Wahrscheinlich bin ich heute deshalb so melancholisch. Bin schon gespannt, wer alles kommt. Ich stelle meine Tasche achtlos ins Gästezimmer und gehe 2 Türen weiter. In jenes Zimmer, in dem meine Eltern für meine Mädchen immer ein Matratzenlager bauen, wenn sie alle 3 vorbeikommen. Wird sich auch bald aufhören. Die Schlaglöcher mögen aufgefüllt sein, aber hier drin ist die Zeit stehen geblieben. Nur meine Poster haben die wilden Spiele meiner Rabaukinnen nicht überlebt. Die dunklen Rechtecke und Reißnagellöcher kann man noch erkennen, aber Bruce und irgendein Busenwunder, das hat möglicherweise sogar meine Mutter selbst abgehängt. Setze mich aufs Bett, auch der Bezug kommt mir bekannt vor. Wahnsinn! 35 Jahre her, dass ich zum Bundesheer gegangen bin und dann in die Landeshauptstadt zum Studieren. So viele Erinnerungen könnten jetzt auf mich einstürzen, in 50 Schattierungen von bitter bis süß. Und wo bleibt mein Blick hängen? Auf einem braunen Etikettstreifen an der Seite meines Schreibtischs, auf dem Folgendes steht. Unverhofft kommt Loft. Ich muss lachen und sehe mich wieder 14 sein, auf diesem Bett sitzend, in etwa so wie jetzt ein paar Akkorde auf der Gitarre zupfend und meine Bandkollegen um mich. Captain Ausschlag und die Sprungbrett-Pinkler, im Strandbad unseres Badesees ausgedacht und mit Abstand das Kreativste, das wir in den 4 Monaten unserer Existenz zuwege gebracht haben. An jenem Nachmittag hatte unsere Bandprobe auch großteils darin bestanden, mit der Etikettiermaschine, die mein Vater unachtsamerweise auf der Treppe hatte liegen lassen, möglichst unpassende Bezeichnungen auf möglichst unpassende Stellen anderer Bandmitglieder zu kleben. Möchte gern Märchenprinz etc. etc. Mit irgendwas mussten wir uns das Warten auf unseren Schlagzeuger ja schließlich vertreiben, der mit einem Gast auftauchen wollte. Servus Leute, das ist da. Nein, gestottert hat er damals nicht. Stottern tun heute nur meine Erinnerungen, weil ich keine Ahnung mehr habe, wie der Typ geheißen hat, von dem uns irgendwer erzählt hatte, dass er Songs schreiben würde und der uns dann ganz stolz sein neuestes Werk präsentierte. Unverhofft kommt Love. Was? Wie? Fragten wir skeptisch, und er hat es wohl für cool erachtet, wortlos die Etikettiermaschine von meinem Bett zu nehmen, den Titel einzugeben und erst nachdem er das Etikett an den Tisch geklebt hat, zu bemerken, dass er statt dem E ein D gedrückt hatte. Unverhofft kommt Loft. Es wurde so oder so nichts aus einer Kooperation. Bis auf das Love war sein Lied komplett auf Deutsch und wir waren schließlich Rocker, die auf den US-amerikanischen Markt abzielten. Da gab es nur Englisch. Und auch das nicht richtig. Nach den Ferien zog es den Captain in die Bezirkshauptstadt und die anderen kletterten vielleicht noch das eine oder andere Mal über den Zaun unseres Strandbads, um sich vom Ein-Meter-Brett zu erleichtern. Richtig aufgetreten sind wir jedenfalls kein einziges Mal. So gesehen ist dieses hartnäckige Etikett alles, was man dereinst von uns in der Rock'n'Roll Hall of Fame wird ausstellen können. Und deshalb nehme ich meine Hand wieder zurück, die ich schon ausgestreckt hatte, um es abzuziehen. Ich ruhe mich lieber aus, finde es nicht nötig, mich groß umzuziehen und mich schließlich pünktlich im Beach-Restaurant ein. Die Organisatorin steht mit einem Klemmbrett neben dem Eingang und begrüßt mich schon von Weitem. Ach die Maria, die unter der Tribüne vom alten Fußballplatz Maria. Wie um alles in der Welt habe ich die vergessen können. Ich schalte aus dem Stand in den Coolness Overdrive und bedanke mich für die Organisation des Treffens. Ja, weißt, Paul, so frisch geschieden und die Kinder aus dem Haus, da braucht man halt was zu tun. Und dann unterhalten wir uns über unsere Kinder, unsere Scheidungen und das Leben in der Landeshauptstadt, bis der nächste Ehemalige auftaucht. Nur widerwillig gehe ich weiter in den Partyraum. Eine halbe Stunde später stehen die Sprungbrettpinkler vollzählig um ihren Captain, während Maria unser Treffen offiziell eröffnet. Kann sein, dass ich ihr dabei zu intensiv auf die Lippen schaue, denn Fritz, unser Drummer, boxt mich in die Seite und meint, woran denkst du gerade? Ich sehe mich ertappt und suche nach einer Ausflucht und auf die Schnelle ist das Einzige, das mir jetzt einfällt. Wisst ihr noch, wie der Typ geheißen hat, der uns damals sein Lied hat andrehen wollen? Du meinst, seist du Bürger, Bauer oder Graf, unverhofft kommt Love. Echt? So genau erinnerst du dich noch? Jetzt macht Fritz einen großen Schritt nach hinten und schaut mich groß an. 3-4 Sekunden lang, da meint er, jetzt sag bloß, du weißt das gar nicht. In einem Tonfall, der auf Klassentreffen meistens etwas wie, der ist letztes Jahr gestorben, folgen lässt. In dem Fall meint Fritz jedoch lächelnd, der hat inzwischen Karriere gemacht und nennt sich jetzt MC Stubai. Was? MC Stubai? Das war der MC Stubai? Nicht, dass mich das von der künstlerischen Seite besonders beeindrucken würde, denn okay, ja, ich habe schon mal zu fortgeschrittener Stunde bei einer Betriebsfeier laut bei Frank Reichards Spucke mitgegrölt oder beim Faschingsgschnas. Und ich weiß auch, wann ich ORF2 meiden muss, damit mir der Schlagerdoktor erspart bleibt. Aber hey, kann ich es jetzt wirklich bei meinem Mädchen ganz zufällig platzieren, dass ich den MC Stubai aus meiner Jugend kenne? Jetzt, wo mich ihre vermaledeite Mutter, die so ein großer Fan ist, wegen eines Fahrlehrers verlassen hat? Ich könnte jederzeit Backstage-Karten für eines deiner Konzerte bekommen. Ha! Hey, Paul, Fritz, der mir sein Handy vor die Nase hält, holt mich zurück zum Klassentreffen. Schau her, vor 2 Jahren hat er den Schaß von damals wirklich aufgenommen. In der größten Stadt und kleinsten Kaff. Unverhofft kommt Love. Millionen, sag ich dir, Millionen scheffelt der. Und das hätten wir sein können, MC Stubai und die Sprungbrettpinkler. Von da an ergibt jedes neue Bier die nächste schräge Idee. Kurz vor Mitternacht schwören wir uns feierlich umgehend eine Hardrock-Cover-Version aufzunehmen. Und zwar so, wie es der Künstler persönlich an meinem Schreibtisch hinterlassen hat. Unverhofft kommt Luft.
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1: Besiegelt wird der Musikerschwur Nomen est Omen vom Ein-Meter-Brett und viel, viel später begleitet mich lautes Hahnengeschrei auf dem Nachhauseweg. Zu Fuß natürlich, bin auch gescheiter geworden. Gescheit genug, um zu wissen, dass selbst der treueste, bierselige Schwur zu Mitternacht, nüchtern betrachtet, nichts mehr wert ist und ich eh keine Ahnung hätte, in welchem Keller meine E-Gitarre gerade vor sich hin verstaubt. Nur habe ich die Maria gerade bis zum Haus ihrer Eltern begleitet und ich weiß, dass ganz unten auf der Einladung ihre Telefonnummer steht. Ich glaube, ich werde mir morgen diese CD kaufen müssen. Eines Tages bist du baff, denn ganz unverhofft kommt Love.
0: So haben sich Maria und Paul damals also nach 40 Jahren wieder getroffen. Und jetzt fehlt nur noch eine gute Stunde und sie werden als Teil der Band MPPM Österreich als letzter Act des Finales beim diesjährigen Song Contest in St. Jakob an der Klause hier live auf Radio Helsinki vertreten. Ihr hört eine Sondersendung von Seven Shades of Grauco und in der großen Himpelhalle von St. Jakob steht nun schon das zweite Land auf der Bühne, Schweden. 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

0: Ziemlich genauso lange, wie sich Maria und Paul nicht mehr getroffen hatten, sind auch Agneta, Benny, Björn und Annefried von der legendären Band ABBA getrennte Wege gegangen. Aber heute, beim großen Song Contest in St. Jakob an der Klause, haben sie es sich nicht nehmen lassen und versuchen mit »I still have faith in you«, wie ein gewisser Johnny Logan, einen zweiten Sieg einzufahren. Na, leicht wird es aber nicht werden, denn die Wettquoten sprechen ziemlich deutlich von einem zu erwartenden, spannenden Duell zwischen Österreich und Kroatien. Aber das werden wir alles heute noch hören. Hier bei der großen ESC-Sondersendung von Seven Shades of Grauco, Radio Helsinki. Bis dahin machen wir weiter mit unserem Rückblick auf die Road to St. Jakob, in dem uns Peter jetzt das zweite M der Band MPPM vorstellt, die Österreich bei diesem Song Contest vertreten wird. Auch ein Protagonist, den unser Stammpublikum schon aus einigen deiner älteren Texte für diese Sendereihe kennt.
1: Genau. Wann genau der MC Stubai das Licht der Welt erblickt hat, kann ich rückblickend nicht mehr sagen. Da er Maria und Paul aber aus der Schule kennt, muss er jetzt Mitte 50 sein. Genauso wenig weiß ich, ob ich je seinen bürgerlichen Namen erwähnt habe. Ich wüsste ihn heute jedenfalls nicht mehr. Da geht es mir wie meinem Protagonisten Paul. Und der MC findet dieses Mysterium sicher gut. Er würde sich nirgends mit seinem richtigen Namen vorstellen. Und wenn irgendwer daherkommt und glaubt, besonders schlau zu wirken, weil er das irgendwo da googelt hat, dann wirkt das auf den MC nur verdächtig einschleimerisch. Jedenfalls ist der MC Stubai eine gut konzipierte Kunstfigur. Nichts an ihm ist wirklich echt, aber das zieht er schonungslos durch. Angefangen von den Familienfotos am Nachttisch, dass ein Kind, das er gewesen sein könnte, mit nicht seinen Eltern vor einem fremden Bergbauernhof zeigt, bis hin zu den Hirschgeweihenden, mit denen er bei Live-Auftritten sein Mikrofon verziert. Er kann auf eine steile Karriere als volkstümlicher Sänger zurückblicken und macht alles, was in der Branche verlangt wird. Fankreuzfahrten an den Ballermann, Weitwanderwochen in Lederhosen und daran, dass sein legendäres Doppelalbum MC Stubai Live in Dubai aus Kostengründen in Ägypten aufgenommen wurde, daran stößt sich schon lange keiner mehr. Seit seinem ersten großen Partykracher-Hit »Das Kaunertaler Faschingsgschnars« mit dem legendären Refrain »Wenn der Bürgermeister kotzt und der Oberlehrer speibt und der Fritz dem Sepp Awatschen reibt«, sind ein paar laute Jahrzehnte des wachsenden Erfolgs ins Land gegangen und in letzter Zeit hat der MC mehr und mehr in der Schauspielerei Fuß gefasst. Nachdem er sich zunächst bei ein paar Gastauftritten mehr oder weniger immer selbst gespielt hatte, war seine erste große Rolle die des Baten Trubadix in den deutschen Asterix-Verfilmungen. Eine Aufgabe, die eine gehörige Portion an Selbstironie beweist, und selbst französische Filmkritiker gestehen ihm mittlerweile zu, dass noch niemand vor ihm den talentlosen Sänger mit der krächzenden Stimme dermaßen authentisch verkörpert hat. Womit dann auch die Zeit für seine erste Hauptrolle gekommen war. In der international erfolgreichen Fernsehserie »Der Schlagerdoktor« verkörpert er nun schon in der dritten Staffel den Titelhelden. Aber darüber werden wir später noch mehr hören. Als Superstar der Volksmusik liegen ihm die weiblichen Fans natürlich haufenweise zu Füßen. Über sein Privatleben ist jedoch wenig bis gar nichts bekannt. Darauf angesprochen antwortet er stets mit dem immer gleichen verschmitzten Lächeln: »Meine Musik ist für euch, der Rest ist nur für mich.«
0: Der MC Stubai, wie er leibt und lebt und singt. And this completes the presentation of Austria's representatives for today's song contest in St. Jakob-on-Klause, MPPM. Und wenn ich gerade so schön im Slang des Song Contests unterwegs bin, schauen wir doch gleich wieder hinüber in die große Himmelhalle, wo Griechenlands Vertreterin schon das Mikrofon in der Hand hält.

0: Das war unverkennbar Vicky Leandros. Und wer, wie unser Kuno Kosmos, seit vielen Jahren den ESC genau beobachtet, dem ist sicher aufgefallen, dass beim heutigen Song Contest aus St. Jakob an der Klause, den wir in dieser Seven Shades of Grauco Sondersendung auf Radio Helsinki live übertragen, die Regeln ein wenig anders sind. Denn der eben gehörte Beitrag »Blau wie das Meer« war eine deutsche Version des Lieds »L'amour est bleu«, mit dem sie schon einmal vor 57 Jahren, und zwar in Wien, angetreten ist und damals gute Vierte wurde. Der Mann, dem nicht nur diese Regeln eingefallen sind, sondern das gesamte Universum, in dem wir uns heute Abend bewegen und das wir gerade versuchen, euch schrittweise näher zu bringen, ist Peter Heisenberger und sitzt neben mir. Peter, wir kennen nun die vier Mitglieder der Band und haben die erste Folge deiner Fortsetzungsgeschichte gehört. Wie ist denn der Weg nun weitergegangen, an dessen ersten großen Höhepunkt wir heute Abend nach 25 Folgen stehen?
1: Nun, zurück in der Landeshauptstadt, in der die beiden frisch Geschiedenen schon seit mehreren Jahrzehnten leben, ohne sich je über den Weg gelaufen zu sein, überlegt sich Paul lange, ob und wie er Maria kontaktieren soll, nachdem er sie am Tag nach dem Klassentreffen bei ihren Eltern noch knapp verpasst hat. Schließlich fällt ihm aber ein, dass sie dieses Treffen ja selbst organisiert und auf die Einladungen ihre Nummer geschrieben hat. Sie verabreden sich und der Abend, der mit einer skurrilen Verkaufsveranstaltung beginnt, zu der Maria noch einen Begleiter gebraucht hat, entwickelt sich wider Erwarten ganz unterhaltsam und endet für die beiden in einer Bar. An dieser Stelle musste ich mich dann aber langsam entscheiden, wie es mit Maria und Paul rein beziehungstechnisch weitergehen sollte und irgendwie haben mich beide denkbaren Alternativen nicht zufriedengestellt. Sowohl ein gegenseitiges Verlieben als auch ein Scheitern von Pauls Bemühungen hätten für mich den Schwung abgestoppt, den die Geschichte gerade in mir aufgenommen hatte. Auch ein ewiges Umeinanderkreisen hätte dem Ganzen nicht wirklich gut getan, also habe ich mich in der dritten Episode für eine Art salomonischen Mittelweg entschieden.
0: Und eben diese Episode zum Thema der damaligen Sendung Gründungsküche hören wir uns jetzt auch gleich an.
1: Es war einer dieser Übersee-Business-Trips, die einfach kein Ende nehmen wollten. Besprechungen in 5 amerikanischen Städten, dann noch ein kurzer Abstecher nach England. Irgendwann muss man schon auf seine Bordkarte schauen, um zu wissen, in der Senator-Lounge wessen Flughafens man gerade sitzt und auf den Weiterflug wartet. L.A. International hätte an jenem Abend dort gestanden, gut 10 Stunden in der Luft bis nach London Heathrow. Das dann wenigstens als letzter Zwischenstopp vor zu Hause. Ich betrachtete die Eiswürfel in meinem Glas, die sich schon wieder einmal viel schneller aus der goldig-braunen Flüssigkeit erhoben hatten, als dass diese vorher hätte wegschmelzen können. Es war Zeit, endlich aufzustehen. Ich griff nach meinem Trolley und beobachtete einen Mann, der mir in seinen Bewegungen ein paar Sekunden voraus war. Auf den ersten Blick Engländer und so um die 70. Aber wow, eines war sicher, das war mit Abstand der bestsitzende Maßanzug, den ich in meinem Leben zu sehen bekommen hatte. Kurz vor dem Lift holte ich ihn ein und wir nickten uns zu. Wir fuhren hinunter und bald wurde klar, dass wir zum selben Flug wollten. Wir warteten, wie es sich für erste Klasse Passagiere gehörte, nur ganz kurz am Gate und fanden uns schließlich als Sitznachbarn wieder. Normalerweise bin ich ja sehr schnell darin, mit Fremden ein Gespräch zu beginnen, aber wie macht man das bei jemandem, dem der Begriff Hochadel aus jeder Pore trieft? Ich konnte ihn ja nur schwer nach seinem Titel fragen. Dann hatte ich aber eine Idee. Als er gerade seine Hosenbeine glattstrich, sprach ich ihm die Bewunderung für seinen Schneider aus. Er bedankte sich lächelnd und meinte, dass er das selbst gewesen sei. Ich war erstaunt, von wegen Hochadel, wenn der auch zu seinen Kunden gezählt hatte, wie er mich im weiteren Gespräch wissen ließ. Viel zu wenige seien es jedoch in den letzten Jahren geworden und sein Sohn hätte auch nie Interesse gehabt, den Betrieb weiterzuführen, den sein eigener Vater kurz nach dem Krieg in der Küche der Großmutter aufgebaut hatte. Der Mann hatte eine angenehme Stimme und erzählte bildhaft. Ich lehnte mich zufrieden zurück. Das versprach, ein kurzweiliger Flug zu werden. Swift hieße er. Jonathan Swift, ja, genau so wie der Schriftsteller. Und wie habe ihn das früher nicht geärgert, wenn ihn jeder immer gleich auf Gullivers Reisen angesprochen oder ein Jonathan Swift-Zitat auf den Lippen gehabt hatte. Wo ein Genie auftaucht, versammelt sich der Schwachsinn. Oder so ähnlich, denke ich still und nicke verständnisvoll. Deshalb habe er sich immer Johnny genannt, auch heute noch als Pensionist. Übrigens, meinte er mit einem verschmitzten Lächeln, so schlecht wie die Geschäfte ab der Jahrtausendwende gelaufen sind, hätte er nie gedacht, dass er sich im Lebensabend seinen Traum von teuren Fernreisen würde erfüllen können. Er käme nämlich gerade von einer längeren Pazifikkreuzfahrt zurück. Wir stießen mit unseren Gratis-Drinks an und ich erzählte kurz von meiner anstrengenden Reise. Was, aus Österreich, sei ich? Sein Vater wäre dort nach dem Krieg stationiert gewesen, 2 Jahre, in der Schneiderei natürlich. Er habe bis zu seinem Tod nur Gutes über Land und Leute zu berichten gehabt. Er selbst liebe ja vor allem diese majestätischen Berge und schaue immer begeistert zu, wenn im Fernsehen eine Folge des Schlagerdoktors lief. Oh mein Gott, war es jetzt soweit? Sound of Music war man ja inzwischen gewohnt, aber musste man sich jetzt tatsächlich darauf einstellen, im Ausland immer am Schlagerdoktor gemessen zu werden? Man müsse sich unser Leben schon ein bisschen anders vorstellen, meinte ich daher. Mehr im Flachland verhaftet und weniger musikalisch untermalt. Wenn ich auch als Teenager mit dem Hauptdarsteller der Serie in einer Band gespielt hatte. Wow, MC Dubai? Stubai, meine ich erklärend und er nickt lächelnd. Ah ja, yeah, MC Stubai live in Dubai, not the other way around. I know, cool, what was the name of that band? Ich versuchte mein Bestes, Sprungbrettpinkler angemessen zu übersetzen und er lacht lautlos. The guys that pee from the platform, you Austrians are crazy. But so that means you know some famous people, don't you? Ich lächelte zurück, fügte aber wahrheitsgetreu hinzu, dass dem allgemein nicht so sei und ich auch den MC schon viele Jahre nicht mehr getroffen hätte, lange bevor er berühmt geworden war. Aber eine Freundin hätte ich, die seit der Schulzeit den Kontakt aufrechtgehalten habe. Ah, your girlfriend, meinte er darauf, und ich war mir wieder einmal bewusst, dass wir im Deutschen viel zu viel mit dem einen Begriff Freundin abzudecken versuchen. Ja, Maria war eine Freundin, und um im Unisex-Englisch klarzustellen, dass es sich bei diesem Freund um eine Frau handelte, hatte ich fälschlicherweise girlfriend gesagt, obwohl sie kein Mädchen mehr und auch nicht meine Freundin war und beides wohl auch nie mehr werden würde. Das hatten wir in den Wochen zwischen unserem ersten Date und meiner Abreise ganz gut klargestellt. Ja, an einer guten Freundschaft waren wir beide sehr interessiert, an mehr aber nicht. Und ich glaube, wir sind am Ende beide sehr froh gewesen, dass es dem anderen genau gleich gegangen ist. Ich hatte sogar ein richtiges Kitschgeschenk für sie aus Las Vegas im Koffer. MC Stubai and the boys that pee from the platform. Nachdem ich alles geklärt hatte, versuchte ich das Gespräch lieber in einen Bereich zu führen, der weniger Grund zum Fremdschämen bot. Er habe doch erzählen wollen, wie er zu seinem unerwarteten Altersreichtum gekommen war. Ein Lottogewinn? Nein, weit gefehlt, und bis ins letzte Detail habe er das ohnehin bis heute noch nicht verstanden. Auf jeden Fall liefen die Geschäfte schlecht, auch als ich seinen Sohn wenigstens so weit eingebracht hatte, ihm eine Seite im Internet einzurichten, um neue Kunden aufmerksam zu machen. Er hatte aber wohl mit seiner Ansicht recht behalten, dass sich seine Klientel eher nicht im World Wide Web bewegte. Und so sah er sich mit der Tatsache konfrontiert, dass alle wirtschaftlichen Parameter darauf hinausliefen, dass es wohl das Beste war, alles zu verkaufen und in Rente zu gehen. Kurz bevor es dazu gekommen war, hatte sein Telefon geläutet und ein Interessent hatte sich gemeldet. Allerdings wollte der nicht sein Geschäft übernehmen, sondern etwas kaufen, von dem er gar nicht gewusst hatte, dass er es besaß, geschweige denn, dass es einen besonderen Wert hatte. Sein Gesprächspartner hielt diese ehrliche Verwunderung allerdings für ausgeklügelte Verhandlungsstrategie und ging mit dem Angebot praktisch von Minute zu Minute nach oben. Und daher sitze er jetzt hier in der First Class, anstatt die Enten am örtlichen Weiher zu füttern. Ich erwidere sein Anstoßen erneut, wollte dann aber schon wissen, was es denn nun gewesen sei, dass er da Teures verkauft habe. Wie es ihm sein Sohn erklärt habe, war das der Name seiner Homepage. Ja, okay, und wie hat der gelautet? Ja, nichts Besonderes, so wie sein Geschäft seit über 60 Jahren geheißen hat. TaylorSwift.com.
0: Taylor Swift werden wir heute in dieser Sondersendung von Seven Shades of Grauco auf Radio Helsinki zum Song Contest aus St. Jakob an der Klause, zu dem uns Peter Heisenbergers Fortsetzungsgeschichte 22 Folgen später geführt hat, ja leider nicht hören. Aber dafür wird uns Peter gleich sagen, welches Land bei diesem ESC mit der Startnummer 4 ins Rennen geht.
2: Als Vertreter Australiens, das ja seit einigen Jahren auch am ESC teilnimmt, hören wir nun drei Brüder, die zumindest eine Zeit lang dort gelebt haben.

0: Das waren die Bee Gees als Vertreter des Landes der Kängurus beim heutigen Song Contest live aus der großen Himpelhalle von St. Jakob an der Klause. Hier zu hören in einer Sondersendung von Seven Shades of Graukow auf Radio Helsinki. Seit einigen Jahren das erste, aber heute Abend nicht das einzige Land aus Übersee, das Vertreter zum Song Contest geschickt hat. Alles etwas anders bei diesem speziellen ESC, der die 25. Jubiläumsfolge einer Fortsetzungsgeschichte von Peter Heisenberger darstellt, deren Vorgeschichte wir langsam Revue passieren lassen, um uns auf den großen Höhepunkt einzustimmen. Peter, wir kennen nun deine 4 HauptdarstellerInnen und haben ihre Beziehungen geklärt. Wann war es nun soweit, dass sie beschlossen haben, gemeinsam beim Song Contest anzutreten?
1: Noch lange nicht. Erst musste ja einmal feststehen, dass der ESC heuer in Österreich stattfinden wird. Als jetzt aber feststand, dass es zwischen Maria und Paul nur eine platonische Beziehung geben wird und beide damit sehr glücklich waren, hat Maria erstmal schrittweise begonnen, Pauls Freizeitgestaltung zu übernehmen und groß auszubauen. Doch bei ihr blieb es nicht bei gemeinsamen Kino- oder Konzertbesuchen. Es gibt kein faules Herumlegen am Single-Wochenende mehr. Stattdessen schleppt sie ihn schon einmal und immer gegen seine ursprüngliche große Skepsis zu einem Softballturnier für jedermann, wo er Petra und ihren Mann Steve kennenlernt, und eines Tages auch an den Set der neuen Asterix-Verfilmung, wo der MC Stubai, ja, wie wir schon gehört haben, den unglücklichen Baden Trubadix mimt. Maria ist im Gegensatz zu Paul nach der Schule mit dem MC in Kontakt geblieben und nutzt diese Beziehung, um Paul und sich als Komparsen anzumelden. Und Petra ist die Tochter ihres Cousins Egidius. Wie bei den meisten von Marias Unternehmungen ist Paul am Ende doch ganz froh, mitgemacht zu haben. Es bleibt ihm aber ohnehin nie eine wirkliche Wahl, da ihn Maria mit ihrem Elan einfach überrollt und mitreißt. Irgendwann startet sie dann zum Beispiel auch einen True Crime Podcast mit dem Titel CSI Paul mit ihm als Co-Moderator, für den sie extra eine Detektivausbildung beginnt.
0: Also zwischendurch kann einem der arme Paul schon etwas leid tun, wenn er wieder einmal kaum richtig zu Hause angekommen von Maria aus dem Bett geläutet und ohne Vorwarnung irgendwohin mitgeschleift wird. Einen besonderen Höhepunkt hören wir uns jetzt im Folgenden wieder an, wenn sie als KomparsInnen den MC Stubai am Set des Schlagerdoktors wieder treffen.
1: Also packe ich heute sogar einen Koffer und habe mir 2 Tage Urlaub nehmen müssen, denn es geht nach Tirol. Ich hole Maria ab. Und als wir auf die Autobahn auffahren, holt sie ein Skriptum aus ihrer Tasche und beginnt am Beifahrersitz zu lesen. Ich könnte das nicht, meine ich.
2: Was?
1: Beim Fahren lesen. Ich kann dafür beim Lesen nur sehr schlecht fahren. Sie lacht und erzählt mir, ohne dabei den Blick aus dem Skriptum zu nehmen, dass sie einen Kurs für Privatdetektive angefangen hat.
2: Was?
1: Scherz, oder? Ich habe dir doch gesagt, dass ich Verschiedenes ausprobieren möchte. Und jetzt will ich so einen True-Crime-Podcast machen und dabei versuchen, ungelöste Kriminalfälle aufzudecken. Da kann es nicht schaden, wenn man weiß, was man da so zu tun hat.
2: Ich schüttle den Kopf.
1: Schau nicht so ausgeschlossen. Ich brauche doch sicher einen Dr. Watson oder einen Mr. Moneypenny. Ich setze an, einen Sattelschlepper zu überholen und bin mir zu 100% sicher, dass sie das mal schön ohne mich machen wird. Ein paar Stunden später checken wir in unsere Pension ein. Und dann gehen wir in das Restaurant, wo wir morgen unsere erste Szene spielen sollen. Ein Pärchen am Nachbartisch, die aber laut MC ziemlich oft ins Bild kommen sollen. Einen Tipp hat er uns auch noch gegeben, vorher überlegen, über was wir uns unterhalten wollen, denn still herumsitzen oder einfach nur den Mund bewegen kommt nicht gut. Wir einigen uns auf unseren Mathelehrer aus der Hauptschule und Maria erinnert mich, dass wir dann aber ja nicht übertrieben lachen dürfen. Das Essen kommt und Maria fragt, was es denn morgen beim Dreh geben wird. Scholle paniert, Maria rümpft die Nase und ich frage, ob man nicht umbestellen könnte. Der Kellner zögert, meint dann aber, wenn wir es selber zahlen, könne ja niemand was dagegen haben. Nur dürfe keine Soße dabei sein, damit wir die Kostüme nicht anpatzen. Passt, sage ich, dann das Steak, halt nicht so blutig bitte.
2: Hast du das Drehbuch gelesen? Fragt Maria nach dem Essen.
1: Nur was für uns angezeichnet war, warum?
2: Nur so, warst du nicht neugierig?
1: Nur ein bisschen überrascht, dass es bei der dünnen Handlung so dick war.
2: Sie lacht und ich füge hinzu, und

0: ausprobieren. Los komm. Sie hängt sich bei mir ein und zieht mich zu den Dreharbeiten. Den restlichen Vormittag verbringen wir mit Warten und sind dazu ein wenig zu dünn angezogen. Dass sich Maria aber nicht beschwert, verkneife ich's mir auch. Dann das Mittagessen. Maria lächelt mich an, die erste Klappe fällt. MC kommt mit dem Mann herein, der seinen Vater spielt, und ich habe vergessen, worüber wir eigentlich reden wollten. Zum Glück spannt da mein rechtes Hosenbein gerade so, dass mir der Schneider aus dem Flugzeug einfällt und ich erzähle von ihm. Unzählige Aufnahmen verschiedener Einstellungen später habe ich mein Steak längst aufgegessen. Der Regisseur ist endlich zufrieden und wir ziehen weiter. Zum Abschlusslied, bei dem wie in jeder Folge der Inhalt ein wenig zusammengefasst und mit einer gewissen Moral versehen wird. Ich hoffe inständig, dass es heute nicht zu peinlich wird, denn die 2, 3, die ich mal zufällig gehört habe, waren wirklich nur schwer zu ertragen. Was ich von der Handlung mitbekommen habe, war, dass der alte Knecht des Großbauern an Lungenkrebs gestorben ist, er aber unter tatkräftiger Mithilfe des Schlagerdoktors am Sterbebett der Großbauerntochter noch mitteilen konnte, dass eigentlich er ihr Vater gewesen ist. Maria und ich werden mit dem Rücken zur Szene neben den Dorfbrunnen gestellt. Hinter uns haben schon die als Rotkreuzhelferinnen gekleideten Tänzerinnen Aufstellung genommen. Dann kommt MC mit der verweinten Großbauern-Knechtstochter aus dem Krankenhaus, bleibt auf den Marmorstufen stehen und sagt, er hat einfach zu viel geraucht. Ja, haucht sie. Jeden Tag 2 Päckchen Ernte 23. Und dann setzt die Musik ein. Ich kann sie nicht sehen, höre aber zeitgleich die leisen Schritte der Tänzerinnen am Vorplatz und der Wahnsinn bricht los. Er war einfach zu krank. Das war der Erntedank. Und im Hintergrund der Chor Ernte 23, Ernte 23. Sein Leben lang gestank. Das war der Erntedank. Ernte 23, Ernte 23. Nimm das ja nicht in Kauf. Hör mit dem Rauchen auf. Und immer so weiter und weiter. Ich verzog mein Gesicht und Maria konnte das Lachen kaum unterdrücken. Jetzt verstand ich auch, warum alle Komparsen mit dem Rücken zur Szene standen. Irgendwann das erlösende Cut und Maria lachte lautlos. Weißt du, welche Band dieses Lied unbedingt covern sollte? Ich schüttelte den Kopf. Das No-Qualm-Quintett. Jetzt musste auch ich lachen. Aber wenn nach diesem Schwachsinn auch nur ein einziger zum Rauchen aufhört, dann hat diese Folge sogar Sinn gemacht.
1: Da war der MC Stubai noch der Schlagerdoktor und ihr hört eine Sondersendung von Seven Shades of Graukow auf Radio Helsinki, wo wir gerade rechtzeitig zurückgekommen sind, um hinüber in die große Hempelhalle von St. Jakob an der Klause zu schalten, wo der Song Contest vollen Gang ist und der nächste Teilnehmer auf seinen Auftritt wartet.
0: Und das ist der Vertreter Frankreichs.

Für Frankreich war das Fabrice Cabrel mit Je l'aime à mourir live aus der großen Himmelhalle von St. Jakob an der Klause hier in der Sondersendung von Seven Shades of Grauco zum Song Contest 2026 auf Radio Helsinki. Ja, ihr habt richtig gehört, St. Jakob an der Klause. Und wer unsere Sendung von Anfang an gehört hat, für den ist dieser Ort längst kein spanisches Dorf mehr. Mein Moderationskollege und Studiogast Peter Heisenberger hat ihn vor Jahren auf die literarischen Landkarten gebracht und erzählt uns heute Abend in einigen Etappen, wie es dazu gekommen ist, dass das große europäische Wetzingen heute ausgerechnet hier stattfindet und warum seine vier ProtagonistInnen Österreichs Teilnehmer geworden sind. Drei von ihnen haben wir bei unserem Rückblick ja zuletzt

0: am Set einer großen international erfolgreichen Fernsehserie gesehen. Maria und Paul als Statisten und den MC Stubai als den strahlenden Titelhelden des Schlagerdoktors. Komparsenauftritte, eigener True Crime Podcast, Freizeitsport, aber das war noch lange nicht alles, was Maria mit Paul unternehmen wollte. Hören wir nun eine weitere Episode von Peters Fortsetzungsgeschichte, damals für unsere Re-Lachs-Sendung geschrieben.
1: Re-Lachs. Ich liege im Bett zu einer Zeit, zu der ich unter der Woche längst aufgestanden wäre und habe heute Nacht noch keine Minute geschlafen. War ein intensiver Abend gestern, ein unglaublich intensiver Abend. Angefangen hat alles vor 4 Wochen, als mich Maria zu diesem Softballturnier mitgeschleift hat. Man hat allgemein behauptet, ich hätte mich gar nicht so ungeschickt angestellt und es hat mir tatsächlich Spaß gemacht. Marias Großcousine Petra und ihr Mann Steve waren sehr nett und ich bin mir jetzt sicher, dass diese unglaubliche Energie zumindest bei den Frauen aus Marias Familie erblich ist. Wir haben mehrere Partien gespielt, Burger und Hotdogs gegessen und viel geredet. Wenn nur die Hälfte der Projekte wahr sein sollte, von denen Petra erzählt hat, dann wäre das schon ein Wahnsinn. Aber so, wie die nächsten Wochen gelaufen sind, habe ich da eigentlich keinen Grund mehr zu zweifeln. Irgendwann hat sich Steve über unsere 3 Namen mokiert und 5 Minuten später war schon ein Musiktrio gegründet. Petra, Paul and Mary. Natürlich ohne mich zu fragen. Weitere 3 Bier später versprach ich tatsächlich, im Keller nach meiner alten Gitarre zu suchen. Hab dem Ganzen nicht mehr als allen sonstigen Bierlaunigen »Wir sollten einmal« Ideen gegeben und wurde am nächsten Abend von Maria beiläufig informiert, dass wir schon unseren ersten Gig hätten. Bei einer Benefizveranstaltung mit MC Stubai. »Sicher nicht«, sagte ich nach außen und begann innerlich schon zu üben. »Puff the Magic Dragon«, was sonst. Benefiz für was eigentlich, habe ich dann gestern auf der Fahrt zur Festhalle einer Bezirkshauptstadt gefragt und lustigerweise wusste es keiner von uns. Nervös war ich vor dem Auftritt dann allerdings ganz allein. Die 2 Damen sind über die Bühne gefegt und haben das Publikum mitgenommen. Da hat es nichts ausgemacht, dass ich mich 3-mal vergriffen habe. Der MC kam klatschend auf die Bühne und wir hätten vielleicht doch eine Zugabe vorbereiten sollen. Beim nächsten Mal, sagte Maria, und ich war nicht überrascht. Setzte mich zufrieden zurück an unseren Tisch und bekam von Steve und einigen Leuten von anderen Tischen auf die Schulter geklopft. Für ein paar Minuten ist jede Spannung von mir abgefallen, ich griff nach einem Lachsbrötchen und war tief in mir richtig zufrieden. Dann kamen die 2 Damen zurück. 7, rief Maria und hielt die entsprechende Anzahl an Fingern in die Höhe. 7 Autogramme habe ich gegeben. Petra ließ sich von ihrem Mann feiern, der stolz erzählte, dass eine seiner Tanten eine recht bekannte amerikanische Country-Sängerin sei und mir kam der Name sogar etwas bekannt vor, habe ihn inzwischen allerdings wieder vergessen, weil sich Maria ins Gespräch eingemischt hat. Apropos berühmt, hast du gesehen, wer da drüben sitzt? Die Renate. Ich dachte kurz an eine weitere Schulkollegin, die ich längst vergessen hatte, doch als mein Blick ihrem Zeigefinger folgte, stockte mein Atem. Die Renate! Die hat dir doch immer ganz gut gefallen. Die Untertreibung des Jahrhunderts. Ich nicke abwesend und hoffe rückblickend inständig, dass mein Kinn nicht sabbernd nach unten ging. Maria lächelte und stand auf. Ich wurde indes wieder 19 Jahre alt und räumte tarngrüne Wäsche in meinem Bundesheerspind. Daneben tat ein Kamerad das Gleiche. Wir quatschten und mein Blick fiel auf das Plakat an der Innenseite seiner Spindtür. Ein lächelndes, junges Mädchen, das für ein klassisches Pin-Up viel zu ausufernd bekleidet war. Skioverall, Wollmütze. Aber dieses Lächeln. Ich sage jetzt sicher nichts in Richtung, mein Herz war von einer Sekunde zur nächsten. Aber das war die Renate. Damals noch eine hoffnungsvolle Nachwuchsläuferin, die gerade ihre ersten Rennen im Skiweltcup gefahren war und aus demselben Ort wie mein Kamerad stammte. In den folgenden Jahren gewann die junge Frau Dorf-Meißnitzer mehr olympische Goldmedaillen und Weltcuprennen als je eine Sportlerin vor ihr. Und Land ein, Land aus war sie bald nur noch die Renate. Renate Nationale und immer auch irgendwie meine Renate. Ich hängte mir keine Poster auf, aber begann doch plötzlich Skirennen zu schauen und bleibe auch heute noch beim Seppen gerne hängen, wenn ich sie irgendwo in einer Talkshow als gern gesehenen Gast entdecke. Älter geworden, so wie ich. Aber immer noch dieses Lächeln. Habe ich erzählt, dass Maria aufgestanden war? Ich glaube nicht, dass ich das gestern bemerkt hatte. War viel zu sehr damit beschäftigt, nicht zum Prominententisch hinüberzustarren. Auf jeden Fall habe ich sie dann zurückkommen sehen und wie sie die Leute am Nachbartisch nach einem freien Stuhl gefragt hat. Rück ein bisschen zur Seite, hat sie zu mir gesagt und einen 5. Stuhl neben mich gestellt. Oje, habe ich

0: gedacht, jetzt kommt sicher der MC. Sie sagte zunächst nichts, trank einen Schluck Sekt und drehte sich dann wieder zu mir. Sie muss noch eine kurze Ansprache halten, aber dann kommt sie vorbei. Wer, habe ich gefragt. Na, die Renate, ganz beiläufig, schon halb wieder in ihr Sektglas gesprochen. Bei mir hingegen sprangen alle Körperfunktionen simultan auf Alarmzustand. Wie, du kannst doch nicht die Renate? Was hast du, ich dachte, du wolltest sie immer schon einmal kennenlernen. Ich glaube, es war auf einer dieser langen Fahrten nach Tirol, wo wir uns mit solchen Fragen die Zeit vertrieben haben. Wen würdest du gerne einmal kennenlernen? Und ja, da habe ich es schon gesagt, genau wissend, dass es nie passieren wird und dann, und jetzt, ich stotterte hilflos weiter. Renate Dorfmeisnitzer? Fragte der Amerikaner und das Hören ihres vollständigen Namens machte die Sache für mich auch nicht besser. Auch nicht, dass Petra nickte und in Richtung Maria meinte, sie soll sich ja endlich von ihrem Mann getrennt haben. Der hat ja auch gar nicht zu ihr gepasst. Maria drehte sich lächelnd zu mir, tätschelte meine Wange und meinte, entspann dich, sie ist auch nur ein Mensch. Dann nahm sie ein Stück Rehrücken vom Kuchenteller, zog die Mandelstiftchen heraus, steckte sie stattdessen in das angebissene Lachsbrötchen auf meinem Teller und reichte es mir. Da, komm, iss ein Rehlachsbrötchen. Ich verstehe den Witz jetzt. Gestern habe ich gar nichts verstanden. Schon gar nicht, wie sie das schon wieder machen konnte und wie ich es dann doch irgendwie überlebt habe, als die Renate nach ihrer Ansprache direkt zu unserem Tisch geschwebt ist. Dank Maria und Petra war es ein lustiges Gespräch, an dem ich nur selten aktiv teilgenommen habe. Es hat in meiner Wahrnehmung ewig gedauert und viel zu kurz. Und wenn ich jetzt schon seit über 4 Stunden auf meinem Bett liege und nicht einschlafen kann, dann liegt es an diesem Gefühl, diesem erschreckenden Gefühl, das zurückgeblieben ist, nachdem mir das Leben grinsend gezeigt hat, was es alles möglich machen kann, wenn es nur will. Nein, wir haben keine Gemeinsamkeiten entdeckt und nicht unsere Telefonnummern ausgetauscht und ich mache mir auch gar keine Gedanken in diese Richtung. Sie würde mich wahrscheinlich schon morgen nicht wiedererkennen, falls wir uns zufällig auf der Straße begegnen. Aber trotzdem ist da dieses Gefühl, dass Dinge passieren können, die man sich immer gefahrlos wünschen konnte, weil sie eh unmöglich waren. Und plötzlich, was wäre in diesem Leben noch alles möglich gewesen, während man einfach nur die Chancen falsch berechnet hat? Wie würde man reagieren, wenn man plötzlich nur zugreifen müsste? Einen Traum hergeben für eine Realität, die am Ende vielleicht gar nicht so schön ist? Kein Wunder, dass ich bei alledem nicht einschlafen kann. Irgendwann gelingt es mir dann doch, träume wirres Zeug, fahre am frühen Nachmittag hoch, weil mein Handy vom Nachttisch bimmelt. Maria, wer sonst? Hi, wollte dir nur sagen, dass du schon mit dem Üben anfangen kannst. Hab gerade fixiert, dass wir beim 55er von der Renate auftreten werden.
1: Damit hat also nun auch die große Renate die Bühne von Peter Heisenbergers Fortsetzungsgeschichte betreten, die übrigens noch immer keinen Titel hat.
0: Namenlose Fortsetzungsgeschichte von Maria und Paul.
1: Ah, zumindest keinen gescheiten Namen. Und das hat sie zumindest für deutschsprachige Ohren mit Patricia Kaas gemeinsam, die beim Song Contest in St. Jakob an der Klause jetzt für die Schweiz ans Mikrofon treten wird.

Das war Patricia Kaas mit IAW Tout de Toile, womit sie nicht vom heutigen Abend gesungen haben kann, denn der große europäische Song Contest findet zum Glück voll klimatisiert unter dem Dach der Himpelhalle von St. Jakob an der Klause statt. 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Peter Heisenberger, dessen erste 25 Folgen einer namenlosen Fortsetzungsgeschichte von Maria und Paul wir heute Revue passieren und im Song Contest kulminieren lassen, sitzt neben mir. Und Peter, wir haben gerade

0: darüber geredet, dass deine Geschichte eigentlich noch keinen richtigen Namen hat. Haben denn Maria und Paul eigentlich Nachnamen?
1: Puh, gute Frage. Soweit ich mich erinnern kann, habe ich die tatsächlich noch nie erwähnt. Nein, war demnach offenbar noch nicht notwendig. Gilt übrigens auch, wenn ich mich recht erinnere, für Pauls Töchter. Aber keine Angst. Wenn es von Bedeutung ist, werdet ihr alles erfahren.
0: Nachdem wir das Personal jetzt also schon sehr gut kennengelernt haben, ist es langsam an der Zeit, dass unser Publikum erfährt, wie es sich ereignen konnte, dass der Grand Prix de la Chanson Européenne heute nicht in Wien, sondern ausgerechnet in einem kleinen Gebirgsort mit einer großen Halle stattfindet.
1: Ja, gerne. Lass mich davor nur noch ein paar Worte über die Renate verlieren und wie sie sich langsam in die Handlung hineinschleicht. Nachdem Paul tatsächlich bei der Geburtstagsfeier der erfolgreichsten Skirennläuferin Österreichs aller Zeiten aufgetreten ist, fragt sie ihn, ob er nicht Lust hat, in der Verfilmung ihrer Lebensgeschichte ihren Vater zu spielen. Wieder etwas, das sich Paul zwar unter keinen Umständen vorstellen kann, er aber auch nicht übers Herz bringt, Nein zu sagen. Und so reist er nach Untertiefen, wo die Renate zu Hause ist, um den alten Herrn kennenzulernen. Dass hingegen Petras Vater und Marias Cousin, Bürgermeister Egidius Oberbauer St. Jakob und die frisch errichtete große Himpelhalle als Veranstaltungsort für den Song Contest ins Spiel gebracht hat, wurde von der großen Öffentlichkeit als reiner Werbegag aufgefasst, was er möglicherweise ursprünglich auch gewesen ist. St. Jakob wurde maximal belächelt und Wien schließlich als Austragungsort bestimmt. Soweit, so bekannt. Doch, und hier sei bitte darauf zu achten, dass das alles schon vor ein paar Monaten passiert ist und damit rein gar nichts mit ähnlichen Ereignissen der jüngsten Vergangenheit zu tun haben kann. Es ist ein typischer Fall von Live-Imitating Art, wenn damals plötzlich Chatprotokolle aus dem Handy des ORF-Generaldirektors aufgetaucht sind, aus denen zu entnehmen war, was nicht alles von lokalen bis nationalen Politikern aller Parteien unternommen worden war, um die Entscheidung entweder in Richtung Innsbruck oder in Richtung Wien zu verschieben. Kurz gesagt, es wurde geschachert, dass sich selbst einem gelernten Österreicher die Haare aufstellten, und nach diesen Veröffentlichungen waren beide Städte dermaßen angepatzt, dass das internationale Renommee nur noch gewahrt werden konnte, indem man den ESC kurzerhand dem einzig verbliebenen Kandidaten zugesprochen hat, für den sich niemand stark gemacht hatte, St. Jakob an der Klause.
0: Wie gesagt, alles passiert zu einer Zeit, da die meisten Österreicher noch nicht einmal gewusst haben, wie der ORF-Generaldirektor heißt, geschweige denn wie seiner, aber egal. Freuen wir uns, dass wir heute aus so guter Bergluft übertragen dürfen, dass bislang alles so perfekt läuft, und schalten wir wieder einmal hinüber in die große Himpelhalle für unseren nächsten Live-Einstieg.

0: Representing Italy war das Pupo mit Sudi Neu. Und ich hoffe, ihr bekommt es da draußen halbwegs mit vor euren Radiogeräten oder wo auch immer ihr diese Sondersendung von Seven Shades of Grauco sonst gerade hört, wie die Stimmung hier in der großen Himpelhalle von St. Jakob schön langsam am Überkochen ist. Was ja vor allem für Österreichs Vertreter beim ESC ein ziemlicher Kulturschock sein muss. Haben sich Maria, Petra, Paul und der MC Stubai auch die letzten Monate ausgerechnet auf einer besinnlichen Pilgerreise befunden?
1: Naja, Reise, ja, besinnlich wohl schon weniger und pilgern aber rein gar nicht.
0: Ja eh, aber nachdem feststand, dass MPPM für Österreich beim Song Contest antreten sollen, fehlte noch das passende Lied. Da wurde die Idee geboren, dieses auf einer publicity-trächtigen Wanderung von Santiago de Compostela nach St. Jakob an der Klause zu schreiben. Ich nehme mal an, dass Paul von dieser Idee wieder einmal kalt erwischt wurde. Ah, Peter nickt neben mir.
1: Vollkommen richtig.
0: Aber der Punkt auszusteigen war längst vorbei. Und wir hören jetzt kurz hinein in die Episode, die in unserer Ein guter Jahrgang-Sendung ausgestrahlt wurde und den Beginn der, ich sage jetzt trotzdem, Pilgerreise schildert.
2: Augen zu und wir heben ab. Ganz kavalier habe ich Maria den Fensterplatz überlassen. Petra und der MC sitzen hinter uns. Jetzt sind wir also tatsächlich unterwegs. Ich schaue über Marias Schulter aus dem Fenster. Noch sind wir in den Wolken, aber ich fühle mich, als wäre ich zum ersten Mal seit Wochen aus jenem Euphorienebel erwacht, durch den mich Maria und Petra widerspruchslos vorangetrieben haben. Ich habe schon an einigen von Marias Projekten gezweifelt. Aber wie um alles in der Welt sollen wir das jetzt schaffen? Ganz ehrlich, mich hat der Weg vom Gate zu meinem Sitzplatz schon geschlaucht und jetzt in 100 Tagen den ganzen Jakobsweg zurück nach Österreich gehen, mit einmal um die Donauinsel als längster Trainingseinheit? Dabei habe ich gerade erst erfahren, dass Santiago gar nicht in Portugal liegt. Der ORF hat nach Absage der spanischen TV-Gesellschaft einfach umdisponieren müssen. Jetzt fliegen wir also nach Porto, starten dann an der spanischen Grenze und müssen erst noch nach Santiago gehen. Einer von drei Zusatzwegen. Später kommen noch zwei Schlenker in die Schweiz und nach Italien dazu, damit wir mehr Länder einbauen können. Ist bei der Strecke aber auch schon egal. Kann gar nicht noch unrealistischer werden. Dabei habe ich Wandertage schon als Teenager gehasst und erst die Märsche beim Bundesheer ich. Jetzt schaut mich Maria an. Das wird so ein Spaß. Natürlich lächle ich breit zurück und lasse mich möglichst motiviert, erschöpft in meinen Sitz fallen. Feigling. Ein paar Stunden später landen wir in Porto. Der MC gibt am Flughafen ein paar Autogramme und dann bringt uns ein Kleinbus mit österreichischem Kennzeichen ins Hotel. Am Abend werden dann die einheimischen Musiker auf uns warten. Hier eben die Portugiesen, irgendwo in Spanien ein paar Brasilianer, weil Brasilien kurzfristig den Platz Spaniens beim Song Contest übernommen hat. Das Musikertreffen läuft dann sehr entspannt ab. Zuerst höre ich nur zu, schäme mich ausgiebig für den MC fremd, wenn er wieder einmal vollkommen unpassend mit seiner Ballermannstimme dazwischen grölt. Dann aber setzt sich ein alter Mann mit schneeweißem Bart zu mir, reicht mir eine Gitarre und wir spielen gemeinsam. Obwohl, spielen tut nur er, während ich versuche, mit meinen Fingern verzweifelt Schritt zu halten. Fado heißt Schicksal, erfahre ich. Und irgendwann auch, dass die Gitarre, auf der ich die ganze Zeit so unfachmännisch herumgezupft habe, über 200 Jahre alt ist. Nach dem dritten Glas Portwein vergesse ich die ganzen Kameras, die mehr oder weniger dezent auf uns gerichtet sind, und habe richtigen Spaß. Ich tanze abwechselnd mit Maria und Petra und auch einmal mit einer jungen Fadista und singe sogar noch leise vor mich hin, als ich schon im Bett liege. Am nächsten Morgen bringt uns der Bus an die Grenze. Jetzt wird es tatsächlich ernst. Irgendwie erinnert mich das an die Fahrten auf der Ladefläche eines Bundesheer-LKWs auf dem Weg zu einer Übung. Es war kalt und unbequem, aber um so vieles besser als alles, was mir noch bevorstehen würde. Den anderen dürfte es gerade ähnlich gehen, denn so richtig gesprächig ist keiner von uns. Okay, bis auf Maria. Die fotografiert fleißig aus dem Seitenfenster. So, und dann sind wir da. Wir gruppieren uns um einen Grenzstein. Ein junger Mann bringt mir einen riesigen Rucksack. Was um alles in der Welt haben die da reingepackt? Maria lächelt voll Vorfreude, Petra lächelt voll Vorfreude, der MC gibt einem Schafhirten ein Autogramm und ich lächle sicher nicht. 100 Tage, dabei spüre ich meine Füße jetzt schon kaum mehr. Kommt sie, alten 69er, meint Petra schließlich und ich mache meinen ersten Schritt. Ganz automatisch habe ich damit auch, ohne jegliches Rücktrittsrecht, die Millionen Milliarden an restlichen Schritten akzeptiert, die noch folgen werden. Vamos! Halt, halt, halt, halt, schreit der Regisseur. Paul, wo sind deine Muscheln? Ich nicke, platziere die beiden kameratauglich an meinem Rucksack und dann machen wir den ersten Schritt eben ein zweites Mal. Und jetzt gibt es kein Zurück mehr. Als wolle er sich bei mir einschmeicheln, geht der Weg zunächst bergab. Auch der Rucksack ist gar nicht so schwer. Die haben sicher die Hälfte vergessen. Ich drehe mich um, die Filmcrew ist hinter einer Biegung verschwunden. Nur ein Kameramann und ein überraschend spärlich beschuhtes Mädchen mit einem großen Mikrofon folgen uns. Bitte nicht in die Kamera schauen, wir zwei sind nicht da. Ich nicke und schaue nach vorn. Maria hat sich zwischen Petra und dem MC eingehakt und sie stellen hopsend und singend eine Szene aus Singing in the Rain nach. Good morning to you, bum bum bum bum. Ich kann ihre Euphorie noch immer nicht teilen. Muss mich aber beeilen, dass sie mir jetzt nicht schon davon hopsen. Hinter der nächsten Biegung habe ich sie eingeholt. Sie hopsen nicht mehr, sondern stehen lachend vor unserem Bus. So, das war's fürs Erste. Wie, was, stottere ich. Jetzt fahren wir zur nächsten Aufnahme. Mit dem Bus? Ja, leider, Hubschrauber haben sie uns keinen genehmigt. Maria grinst über das ganze Gesicht. Ach, Paul, wenn du dich jetzt sehen könntest. Ich schaue die anderen an. Und ihr habt das alle gewusst? Natürlich, meint Petra. Aber es war für die Dramaturgie sehr wichtig, dass es vor der Abreise einen gegeben hat, dem man die Zweifel richtig ansehen konnte. Und mit einem Blick zur Seite und etwas leiser. Der MC hätte es auch machen können, aber so ein guter Schauspieler ist er ja bekanntlich nicht. Komm jetzt, hopp on the bus, Gas. Wird auch so noch anstrengend genug.
0: Das muss dann doch eine große Erleichterung für Paul gewesen sein. Und ja, Brasilien ist bei diesem Song Contest für Spanien eingesprungen und somit als erstes südamerikanisches Land dabei. Wie gut trifft es sich da, dass genau jetzt seine beiden Vertreter auf der Bühne der großen Himmelhalle in St. Jakob an der Klause stehen.

0: Obrigada, Brasil! Das war der Überraschungsteilnehmer des heutigen Finales des Song Contests in St. Jakob an der Klause, dem wir diese Sondersendung von Seven Shades of Grauco auf Radio Helsinki widmen. Brasilien, eingesprungen für Spanien und einige andere Länder, die dem Gesangswettbewerb aus bekannten Gründen ferngeblieben sind. Vertreten durch Georgi und Matthäus. Österreichs Teilnehmer haben die letzten Monate ja auf einer Art umgekehrten Jakobsweg von Santiago de Compostela zurück nach St. Jakob an der Klause verbracht. Und Peter Heisenberger, aus dessen Fortsetzungsgeschichte für unsere Sendereihe wir die ganzen Informationen entnehmen, sitzt wie gewohnt neben mir. Heute weniger als Co-Moderator, denn als Studiogast. Und du kannst uns jetzt sicher erzählen, wie diese Reise weiter abgelaufen ist.
1: Aber gerne. Wie du schon gesagt hast, war es eine große Erleichterung für Paul, dass sich das Ganze als großteils geskriptete Doku-Soap herausgestellt hat, bei der sie jeden Tag nur ein paar dramaturgisch wertvolle Strecken wirklich zu Fuß gehen mussten. Ihm ist dabei die Rolle des etwas langsamen, des Leidenden mit Blasen an den Zehen zugedichtet worden, was wie das meiste andere auch nicht wahr gewesen ist. Petra hingegen zeigte sich mit ihren skurrilen Einfällen genau in ihrem Element und mit der Zeit hatten die vier richtig Spaß daran, ihre Rollen zu spielen. Sie haben mit einheimischen Musikern gejammt, lustige Auftritte gehabt, Überraschungsgäste getroffen und sind schon bald unbeschadet aus Richtung Schweiz kommend vor der österreichischen Grenze gestanden.
0: Was für unsere Seven Shades of Grauco Stammhörerschaft jetzt knapp 4 Wochen her ist. Denn was ihr gleich hören werdet, ist die 24. und letzte der vorab ausgestrahlten Folgen deiner namenlosen Fortsetzungsgeschichte aus unserer Sendung zum Thema Mach doch, was du willst, womit wir dann praktisch up to date sind.
1: Und 1 und 2 und 3 und los! Wir nehmen gemeinsam Anlauf, ich links außen, daneben Maria, dann der MC und Petra auf der anderen Seite. Wir lachen, halten uns an den Händen und beschleunigen aus Richtung Schweiz kommend auf die österreichische Grenze zu, so 25, 30 Meter vielleicht. Auf der Höhe des alten Schlagbaums gehen wir leicht in die Knie, reißen die Hände in die Höhe und springen in die Heimat. Juhu, wieder zu Hause! Wir klatschen uns ab. Da hören wir im Hintergrund auch schon das längst gefürchtete Räuspern unseres Regisseurs. Wäre ja auch zu schön gewesen. Nicht schlecht, Leute, wirklich nicht schlecht. Aber ich glaube, wir machen das besser noch einmal. Paul, MC, könnt ihr die Maria vielleicht hochheben, so an den Händen beim Springen? Und Petra, einen Telemark vielleicht? Wir nicken und gehen wieder zurück ins Land der Eidgenossen. 2. Versuch. Wir laufen lachend an, reißen Maria so weit nach oben, dass ich schon Angst habe, ihr das Handgelenk zu verdrehen, aber sie schreit nur vor Begeisterung. Dann der Sprung. Maria lässt mit ihrer Landung selbst einen Toni Inauer vor Neid erblassen und der MC schreit ungewohnt spontan 20-0, 20-0, 20-0, 20-0. Nur der finnische Punktrichter fällt mit einer 19-5 unten raus. Ich drehe mich zum Regisseur und sehe seinen Daumen oben. Passt. Bis zur nächsten Einstellung bleibt uns jetzt etwas Zeit für spontanes Schulterklopfen und ganz ehrliche Beglückwünschungen reihum, abseits der Kameras. Wahnsinn, wir sind echt zurück in Österreich. Jetzt haben wir es fast schon geschafft. Gute Leistung, Leute. Ja, und lustig war's auch immer. Stimmt aber wirklich. Und selbst wenn wir nur einen kleinen Bruchteil des gesamten Weges tatsächlich mit unseren eigenen Füßen gewandert sind, war es immer noch eine große Leistung der gesamten Crew. Von den Einschaltquoten hört man nur das Beste, auch vom Streaming aus dem Ausland. Nur freue ich mich jetzt schon langsam wirklich auf mein eigenes Bett. Die Mädels von der Maske huschen kurz über unsere Gesichter, während rund um uns Mikrofone aufgebaut und versteckt werden. Dann der nächste Take. Wir holen die Getränkedosen unseres Hauptsponsors aus den Rucksäcken und spielen das nach, was wir uns gestern Abend extra noch von ein paar Formel-1-Siegerehrungen auf YouTube abgeschaut haben. Champagnerdusche nur halt mit Energydrinks. Ehrlicher, feuchtfröhlicher Spaß. Zum Schluss stoßen wir mit einem ausgedehnten Brust die leeren Dosen über unseren Köpfen zusammen und der MC macht 2 elegante Schritte zurück. Stammseher des Schlagerdoktors ahnen wahrscheinlich schon allein aus den ausladenden Bewegungen seiner Arme, was jetzt gleich kommt. Der Rest erkennt es spätestens, als die aus der Serie bekannte Gruppe seiner Tänzer und Background-Sängerinnen, diesmal nicht als Krankenschwestern, sondern in Zöllneruniformen von beiden Seiten des alten Mauthauses her angelaufen kommt. Und wir waren ja ohnehin vorgewarnt. Mit einem Blick, wie er Staatstragender nicht sein könnte, schaut der MC hinauf zur österreichischen Fahne, die stolz in der patriotischen Strömung einer großen Windmaschine flattert. Die Tänzerinnen nehmen links und rechts von ihm Aufstellung, Petra, Maria und ich dahinter, und dann legt der Pilgerdoktor auch schon los. 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

0: Da der Schweiß von meiner Stirn wie von einem Gletscher immer brüht, ah, wenn wir uns vergangen sind. Ich riech einen Apfel, bin daheim. Und wenn der Weg dann talwärts rennt, unwiderstehlich und so schnell, fast wie die Schritte von einem Kind, wird's Wetter auch auf einmal schön. Sag ich am Ende der Schweiz voll stolz, und wenn ihr wollt, sag ganz allein, we're back in Austria. Den letzten Satz haben wir alle vier voll tiefster Inbrunst laut herausgegrölt. Im nächsten Moment lösen sich die Tänzerin plötzlich von uns, tippeln auf die andere Seite der Straße, auf einen Mann zu, der an seiner Gitarre zupfend aus einem Duty-Free-Kiosk tritt und mir auf die Entfernung verdammt bekannt vorkommt. Moment, das ist doch nicht etwa.
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0: Wow, Reinhard Fendrich höchstpersönlich. Das war jetzt auch für uns vier eine echte Überraschung. Selbst für den MC, wenn er auch als erster und sehr professionell reagiert hat, indem er den Arm um den Sänger gelegt und perfekt mitgesungen hat, nachdem die Tänzerinnen ihn zu uns eskortiert hatten. Ich bin noch immer ein wenig verdattert. Der Regisseur wiegt seinen Kopf hin und her. Ich kenne seine Gedanken mittlerweile schon sehr gut. Einerseits war die Szene wahrscheinlich nicht perfekt auschoreografiert, dafür kann man unsere ungeschminkte Überraschung sicher kein zweites Mal so spontan reproduzieren. Also nickt er schließlich. Wow, Herr Fendrich, dürfen wir vielleicht Reinhard sagen? Eine Stunde später kommt mir das Du schon ganz natürlich über die Lippen. Reinhard begleitet uns auf der heutigen Etappe, was zur Folge hat, dass wir schon lange keine so weite Strecke mehr am Stück gegangen sind. Vorarlberg, Xieberger, was Gott durch einen Berg getrennt hat, soll der Mensch durch einen Tunnel nicht verbinden. Wir werden natürlich den Pass nehmen, übermorgen, glaube ich. Dann hinunter und durchs Inntal, vorbei an der Heimat des Schlagerdoktors und von da an ist es dann wirklich nicht mehr weit. So eine gute Woche vor dem Song Contest sollten wir dann in St. Jakob ankommen. Und ich muss bei dem Gedanken automatisch lachen, Song Contest. Vor zwei Wochen haben wir uns irgendwo in der Schweiz das Ländermatch Österreich gegen Südkorea angeschaut und festgestellt, dass fast die halbe koreanische Mannschaft entweder Lee oder Song heißt. Mit so klingenden Vornamen wie Hyungmin, Güssung, Hyunho oder Bumkyun. Glaubt ihr, hat Peter daraufhin gefragt, dass einer dieser Songs vielleicht einen Bruder hat, der Contest heißt? Ja, ich geb's zu, den habe ich damals nicht gleich verstanden, aber seither ist der junge Contest-Song oder wie man es in Korea richtig aussprechen würde, Song Contest, zum Running Gag unserer Unterhaltung im Bus geworden. Na warte, dir will ich schon noch zeigen, wo der Contest den Sake herholt. Ohne zu wissen, ob man in Südkorea überhaupt Sake trinkt und kurz haben wir sogar überlegt, unseren Wettbewerbsbeitrag über diesen jungen Mann zu schreiben. Ganz, ganz kurz und nie wirklich ernst gemeint zumindest. Denn, und damit komme ich jetzt zu den schlechten Nachrichten, so wirklich weitergekommen sind wir mit unserem Lied für St. Jakob noch immer nicht. Petra, und sie ist eindeutig unsere kreative Anführerin, hat lange ein politisches Protestlied favorisiert, um die großen Autokraten unserer Tage anzuprangern, die die Welt gerade mit voller Absicht gegen die Wand fahren. Dafür hat sie extra ein zweiköpfiges Ungeheuer kreiert, den bösen Drachen Trumputin. Schrecken aller Frauen und Waisenkinder. Hey ho, Trumputin, idiots at the war machine. Dann hätten wir den Contest-Song kurzerhand zum Nordkoreaner gemacht und Peter Paul and Mary's Puff gegen Trumputin anfliegen lassen. Klang nach einem konkreten Plan und manchmal summt Petra die Melodie heute noch im Bus leise vor sich hin, obwohl alles vom ORF wegen seiner politischen Brisanz längst abgelehnt wurde. Wahrscheinlich erzählt sie Reinhard jetzt davon, mit dem sie gerade mit ein paar Meter Abstand in ein künstlerisches Gespräch vertieft hinter uns nachgeht. Ich weiß nicht, aber durch die ganze Wanderei habe ich persönlich die Tatsache, dass wir in nicht einmal mehr ganz vier Wochen tatsächlich beim Song Contest auftreten werden, noch immer nicht ganz realisiert. In der Nacht liege ich in einem sehr gemütlichen Hotelbett am Rande des Bregenzer Waldes und bin schon fast eingeschlafen, als es leise an meine Tür klopft. Ja, meine ich, verschlafen, und schon öffnet sich die Tür ganz vorsichtig. Petra steckt ihren Kopf herein.
2: »Hey, habe ich dich hier nicht aufgeweckt?«
0: flüstert sie. Ich schüttle den Kopf und bin mir nicht sicher, ob sie das bei der Dunkelheit überhaupt erkennen kann.
2: »Geheimtreffen in meinem Zimmer in 5 Minuten, aber leise, damit uns keiner hört.«
0: Ja, es ist uns in den letzten Wochen aufgefallen, dass es fast unmöglich ist, ein privates Gespräch zu führen, ohne dass irgendjemand von der Crew das mitbekommt. Aber bislang hat uns das kaum gestört. Also bin ich gespannt, was dieser Aufwand jetzt auf einmal zu bedeuten hat, und stehe praktisch sofort auf. Maria sitzt trotzdem schon in Petras Zimmer und ein sichtlich verschlafener MC kommt kurz nach mir.
3: Okay, was soll das nächtliche Theater?
2: Psst, mach Petra. Ich wollte euch nur schnell erzählen, was mir der Reinhard heute in einem unbeobachteten Moment gesteckt hat.
0: Jetzt bin ich neugierig.
2: In der Branche hat er sich herumgesprochen, warum man uns für den Song Contest nominiert hat. Nämlich nicht, weil man uns die besten Chancen gibt oder auch nur irgendwelche, sondern weil der ORF den Schaß das nächste Mal unter keinen Umständen noch einmal veranstalten will und sie sich sicher waren, dass wir die Sache versauen werden.
0: Jetzt bin ich hellwach und schaue zu Maria. Der MC gibt ein entrüstetes »Wie bitte?« zum Besten und Maria meint »Ja, auch du, Assurance Tourix.«
2: Ehrlich gesagt ist der Krater der eben geplatzten Bombe für mich nicht allzu tief. Denn erwartet habe ich mir genau genommen nichts. Aus Marias Gesicht werde ich nicht schlau. Der MC ist natürlich tief in seiner Superstar-Seele gekränkt, nur Petra hat schon wieder ein verschmitztes Lächeln im Gesicht. Na, da haben sie die Rechnung, aber eindeutig ohne uns gemacht. Und eines ist außerdem klar. Wenn die sich von uns eh nichts erwarten, dann können wir auch machen, was wir wollen. Und da werden die sich noch wundern. Los kommt, Musketierschwur!
4: Wow, Reinhard Fendrich, höchstpersönlich. Ob wir den wohl auch eines Tages auf der Song Contest Bühne sehen werden? Ihr hört auf jeden Fall eine Sondersendung von Seven Shades of Grauco, wo wir gerade der Road to St. Jakob beendet haben. Rund um die ersten Beiträge zum dortigen ESC haben wir die bisherigen 24 Folgen von Peter Eisenbergers Fortsetzungsgeschichte aus unserer Sendereihe für euch zusammengefasst, sodass wir uns jetzt voll auf das Finale des Song Contests konzentrieren können, wo wir dann auch gleich wieder hinschalten werden, um wie gewohnt einen Italiener als Vertreter San Marinos hören zu können.

0: Das war als Vertreter des kleinen San Marino hier beim großen Song Contest von San Giacomo, Albano Carisi. Jemand, der im Gegensatz zu einigen der Protagonisten aus der Fortsetzungsgeschichte, in deren 25. Folge wir uns gerade befinden, tatsächlich einen Nachnamen hat, wenn ihn die Musikwelt auch lange nicht gekannt hat. Peter Heisenberger, der diese Fortsetzungsgeschichte geschrieben und auch den heutigen Abend gestaltet hat, sitzt wie gewohnt neben mir bei dieser Sondersendung von Seven Shades of Grauco. Und Peter, wie haben es Petra, Paul und Maria und der MC Stube verkraftet, als sie erfahren haben, dass sie vom ORF praktisch als Kanonenfutter losgeschickt worden sind?
1: Eigentlich ganz gut. Und wie wir noch kurz gehört haben, hat sie das sogar von einer gewissen Last befreit, einen künstlerisch besonders wertvollen Beitrag schreiben zu müssen. Und wie wir AutorInnen ja nur zu gut wissen, ist genau das oft der Moment, auf den die Inspiration nur gewartet hat. Aber dazu später mehr. Lassen wir uns davor kurz auf andere Länder schauen, in denen es auch leichte Kontroversen um den Beitrag gegeben hat, den sie hierher entsenden wollten. Nach Holland, den nächsten Starter zum Beispiel. Da hatte ein bekannter Komiker ein Lied geschrieben, das er selbst wahrscheinlich auch nicht ganz ernst gemeint hat, auf das Publikum dann aber sofort voll angesprungen ist. Du kannst dich vielleicht an die beiden Fußballer Frank Rijkaard und Rudi Völler erinnern?
0: Ich glaube nicht, du weißt ja Fußball.
1: Verstehe. Auf jeden Fall spielten die beiden für Holland bzw. Deutschland und bei einem großen Turnier, einer EM oder WM irgendwann Ende der 80er oder Anfang der 90er, hat Frank Rijkaard in der Hitze des Gefechts mitten im Spiel dem Rudi Völler von hinten so richtig schön kameratauglich in die gestylte Fukuhila-Mähne gespuckt. Was im Spiel selber zwar weniger, aber nachher dafür umso höhere Wellen geschlagen hat. Der von mir angesprochene Komiker hat diese alte Geschichte jetzt wieder ausgegraben und ein Lied auf Deutsch geschrieben mit dem eingängigen Refrain: Wenn ich mich nicht ganz tief ducke, dann trifft mich Frank Rijkaard, Spucke, Spucke, Spucke, Spucke. Ein Song, der in den letzten Monaten in allen Clubs in Holland rauf und runter gespielt wurde, dabei aber leider oft einen feindseligen Unterton bekommen hat, von dem sich auch der Künstler selbst schließlich distanzieren musste. Weshalb Holland nun trotz eindeutigem Fanvotum für heute Abend lieber auf Altbewährtes zurückgegriffen hat. Das Lied von Rijkaard Spucke jedoch rittert heuer sicher noch, zusammen vielleicht mit dem Beitrag Kroatiens darum, was der große Party-Sommerhit 2026 wird.
0: Und wen Holland jetzt tatsächlich heute Abend an den Start des großen Song Contests in St. Jakob an der Klause geschickt hat, das hören wir jetzt wieder live von nebenan aus der großen Hempelhalle.

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1: Herman van Veen, der Vater von Alfred Jodocus Quaak und der Vertreter Hollands beim heutigen Finale des Grand Prix de la Chanson hier in St. Jakob an der Klause mit Naja. Der Vater aller Personen, die zurzeit die Straßen von St. Jakob und im Besonderen die große Himpelhalle bevölkern, ist Peter Heisenberger. Denn diese Sondersendung von Seven Shades of Krauko widmet sich heute ausschließlich der 25. Folge seiner Fortsetzungsgeschichte für unsere Sendereihe. Vier deiner Protagonistinnen werden Österreicher heute noch bei diesem, deinem ESC vertreten. Und ich glaube, jetzt ist es an der Zeit, einmal nachzuschauen, wie es ihnen in den letzten Tagen so ergangen ist.
2: Von dem Geld, das ich mit einem meiner ersten Ferialjobs verdient hatte, habe ich mir damals eine kleine Satellitenschüssel gekauft und ohne meinen Vermieter gefragt zu haben, am Fenster meiner Studentenbude montiert. Das Ganze unter heftigem Kopfschütteln meines WG-Kollegen hatte er doch selbst unlängst erst mit seinem Vater zusammen eine unweit größere Schüssel am Balkon seines Elternhauses montiert und nach einigen Stunden des verzweifelten Herumbewegens derselben schließlich entnervt einen Spezialisten mit einem Signalstärke-Messgerät kommen lassen. Das kannst du komplett vergessen, Paul. Ohne so ein Gerät findest du das Signal nie, das ist Millimeterarbeit. Satfinder hat das damals, glaube ich, geheißen. Mir hatte man im Geschäft ja auch angeboten, die Montage durchzuführen und bei meiner Ablehnung siegesicher gelächelt. Haha, der kommt wieder. An jenem Nachmittag in meiner WG war ich trotzdem gewillt, mir die Zusatzkosten zu ersparen und es zumindest ein paar Stunden lang selbst zu versuchen. Obwohl ich mir die zunehmende Besserwisserei meines Freundes in den prächtigsten Farben ausmalen konnte. Immerhin hatte man mir aber gesagt, dass ich die Schüssel nach Süden ausrichten musste und der Fluss, den ich zwischen zwei benachbarten Häusern von meinem Fenster aus zumindest erahnen konnte, floss in dieser Gegend ziemlich genau von Nord nach Süd. Mit diesem Wissen bewaffnet versuchte ich mein Glück, sah beim ersten Überprüfungsblick auf meinem Fernseher kurz etwas aufblitzen, das mehr war als nur weißes Rauschen. Ich drehte leicht nach links, nach oben, dann ein Stückchen wieder nach unten zurück und hatte ein Bild. Vielleicht nicht das allergestochen schärfste Bild der Welt, aber meine Schüssel sollte für den Rest meiner Studententage genauso bleiben und ich lehnte mich mit einem schlecht heruntergespielten Maß an Genugtuung in der Stimme zurück und sagte, bitte, war doch gar nicht so schwer. Rückblickend hätte ich an diesem Tag wahrscheinlich auch noch Lotto spielen sollen. Auf jeden Fall haben wir zur Feier des Erfolgs zwei Bier aufgemacht, uns auf die abgewetzte Couch gesetzt und das angeschaut, was der zufällig eingestellte Sender als erstes brachte. Die Tour de France. Wer bitte schaute sich so etwas an? Stundenlang? Das war doch komplett fad. 3 Stunden und einige Bier später saßen wir noch immer so da und die Fernbedienung meines Receivers war noch immer original verpackt. Irgendein bunt gekleideter Radler kämpfte sich gerade tief verschwitzt die letzten Kilometer des Weges zur Bergankunft frei. Die Straße fuhr ihm, übersät mit Fans, die ihm Fahnen oder selbst bemalte Schilder vor die Nase hielten, ihm zur Kühlung Wasser über den Rücken gossen, dabei erst im allerletzten Moment vor dem Begleitmotorrad zur Seite springend, das dem Sportler verzweifelt mit den Armen fuchtelnd und wütend hupend einen Weg zu bahnen versuchte, der mich bildlich an das ach so vergängliche Loch in einem kochenden Pudding erinnerte, kurz nachdem man den Löffel herausgezogen hat. Diese Fans waren einfach nur verrückt. Heute noch setze ich mich gerne an einem heißen französischen Julinachmittag mit einem kalten Getränk auf meine sündteure Napa-Leder-Couch, schalte Eurosport ein und genieße die Tatsache, dass ich in einem vollklimatisierten Wohnzimmer sitze. Und trotzdem hat mich nichts auf den Wahnsinn vorbereitet, der sich rund um uns auf den letzten Kilometern des Wanderwegs hinauf nach St. Jakob abgespielt hat. Wenn ich je daran geglaubt hatte, nach unserem Auftritt wieder in mein normales Leben zurückkehren zu können, verabschiedete ich mich von diesem Gedanken mit jedem weiteren Schritt. Fans, Fahnen, Schilder, selbstbemalt oder vorgedruckt, Vuvuzelas, Ratschen, Schulterklopfer, Wangenbussis, Getränke jeglichen Alkoholgehaltes und 3 Heiratsanträge, auch für die längst vergebene Petra. Dazu Sprech- oder Gesangschöre. Schuh, Zänk, Gel, we're back in Austria, merci, MC. Und immer wieder Trampotin, Trampotin. Wenn man im Internet nach einen Hype auslösen sucht, dann wird einem genau dieses Video eingespielt. Irgendwann haben wir es dann aber doch geschafft Kurz vor der Ortstafel hatte man, wie bei der Tour de France, die Straßen mit Absperrgittern seitlich gesichert. Dort warteten meine Töchter, Marias Familie, der Bürgermeister mit der Blasmusik und eine Vertreterin so ziemlich jeden großen MC-Stubai-Fanclubs des deutschsprachigen Raums. Papa, wir sind stolz auf dich! Das kann man für kein Geld der Welt kaufen. Links und rechts bei mir eingehängt spazierten wir die restlichen Meter zum Dorfplatz, wo die Bühne aufgestellt war, von der aus Petras Vater normalerweise den Startschuss zum Klausenbärenhimpeln gibt, und dort stand neben dem ESC-Moderatorenpaar die Renate. Ich hatte gar keine Zeit nachzudenken. Wir wurden hinaufgeleitet, bekamen einen Lorbeerkranz aus Alpenblumen aufgesetzt und ein Willkommen-Zurück-Bussi von, ihr könnt euch sicher vorstellen von wem und wie es mir demnach jetzt gerade geht. Im Hinterzimmer des Oberbauerschen Rasthauses, wohin wir uns nach einem kurzen Fotoshooting mit unseren Fußgel- und Getränkesponsoren endlich zurückziehen konnten. Ich habe meine Schuhe ausgezogen, meine Töchter massieren mir die Zehen, Maria spielt mit ihren Enkeln, der MC starrt auf sein Smartphone und Petra kritzelt auf dem Zettel herum, auf dem der Text für unseren Song Contest Beitrag steht, den wir übrigens in einer knappen Stunde am Dorfplatz zum ersten Mal der wartenden Weltpresse präsentieren sollen. Änderungen in letzter Sekunde, na super. Eigentlich sollte ich etwas üben, eigentlich sollte ich langsam anfangen nervös zu sein, aber meine Füße haben sich noch nie so gut angefühlt und außerdem kommt da gerade jemand bei der Tür herein. Ihr müsst Pauls Töchter sein. Hallo, ich bin die Renate. Hi Paul, schön, dass ihr jetzt da seid. Ich sag dir, ich war bei 4 Olympischen Spielen, aber sowas habe ich noch nicht erlebt. Schade, dass ich euch unterwegs doch nicht hab treffen können, aber hier war einfach zu viel zu tun. Ich habe dir übrigens das Drehbuch für meinen Film auf dein Zimmer gelegt und jetzt lasse dich auch mal was sagen. Hi, sage ich gewohnt verdattert, sie aber klopft mir freundschaftlich auf die Schulter. Ja, ich verstehe, du bist jetzt vollkommen fertig. Ich lasse euch mal allein, muss sowieso was mit der Petra besprechen. Ich schaue ihr nach und überlege mir insgeheim, ob sich dieser homöopathische Nachgeschmack ihres Parfums wohl auch in meinem Zimmer gehalten hat. Und was sie mit Petra zu besprechen hat, kann ich auch ganz gut verstehen. Petra zeigt ihr den Text, sie liest und lässt abwechselnd kurze Hihis, passt perfekt und genau so's hören. Petra meint, dass wir lange nicht sicher waren wegen des Trumpudin und die Renate zeigt sich geradezu entsetzt. Nein, unbedingt und das Ende ist perfekt. Gerade jetzt, wo die Kroaten doch solche Probleme bekommen haben. Nein, das ist der richtige Kontrapunkt. Ich schließe meine Augen und rieche hinein in die flüchtigen Reste der Parfümwolke. In den letzten 2 Wochen ist es dann doch schnell gegangen mit unserem Lied. Auf der Passhöhe vom Arlberg haben wir eine Gruppe Amerikaner getroffen, die wissen wollte, ob diese Klause etwas mit dem Santa Claus zu tun hatte. Ich schüttelte den Kopf und Petra antwortete, of course. Dann hat sie schnell die Stadtchronik von St. Jakob um eine Sage vom heiligen Jakob erweitert, der nicht muschelbehangen dem Meer entstiegen ist, sondern voll mit Walnussschalen dem dunklen Klausenwald. Dort hat er seinen treuen Begleiter Nikolaus zurückgelassen, um die armen Kinder wenigstens einmal im Jahr beschenkt zu wissen, während er selbst weiter ans Meer gezogen ist. Wahrscheinlich, weil dort das Klima für seine rheumatischen Füße besser war. Und weil so der Klausenbär und der heilige Nikolaus praktisch Nachbarn geworden sind, haben wir im Weiteren einen neuen Superhelden geboren und im Kampf für Frieden und Gerechtigkeit dem bösen Drachen Trumpudin in den Weg gestellt. Wir, das war in diesem Fall hauptsächlich Petra, ein bisschen Maria unter freundlicher Duldung des MC und stiller Beobachtung meinerseits. Und gerade als ich in meinem Körper so etwas wie unendliche Zuversicht breit machen will, kneift mich meine Große in den Zehen und meint, so, genug jetzt, so weit bist du schließlich auch nicht gewandert.
1: Das waren die letzten Stunden vor der großen Präsentation von Österreichs Beitrag für den Song Contest am überfüllten Dorfplatz von St. Jakob an der Klause. Die letzten Sekunden vor seinem Auftritt absolviert gerade Deutschlands Starter auf der Bühne der großen Himmelhalle. Da schalten wir auch gleich wieder hin.
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1: Das war Reinhard May mit Gute Nacht, Freunde. Einem Lied, für das es von Graukos sicher 12 Punkte geben würde. Heute Abend beim großen Song Contest live aus der Himpelhalle von St. Jakob an der Klause, von dem diese Sondersendung von Seven Shades of Grauko exklusiv für Radio Helsinki berichtet. Mit Deutschlands Beitrag nähern wir uns jetzt schon in großen Schritten dem ersten Höhepunkt des Wettsingens. Denn eigentlich war der nächste Beitrag ja lange der unangefochtene Favorit aller Wettbüros. Zumindest solange Österreichs Lied noch nicht heraus war.
2: Wir kommen jetzt nämlich zu Kroatien. Ihr Lied erzählt von einem lange in Vergessenheit geratenen Naturwissenschaftler mit lettischen Wurzeln, der noch zu einer Zeit in Istrien gewirkt hat, da es Teil der Habsburger Monarchie gewesen ist. Vemma Drinis-Getz. Seine größte Errungenschaft, und das könnten Stammhörer unserer Sendung allerdings schon wissen, war das Erstellen einer eigenen Temperaturskala, die ganz ohne komplizierte Messgeräte ausgekommen ist. Die hundertteilige Getz-Skala ordnete einfach jedem zu messenden Gegenstand oder Medium eine fixe Temperatur zu. Berühmt geworden ist vor allem die 27, die er jeder Art von Badewasser, angefangen von der Südsee, über jeden Pool bis hin zum Antarktisstrand zugewiesen hat. Ein Traum für jeden Reiseveranstalter, und genau das hat sich in einem Spruch niedergeschlagen, den wohl jeder von uns schon einmal gehört hat, der sich bei einem Schwimmer nach der aktuellen Badewassertemperatur erkundigt hat. Wenn heute auch kaum noch jemand weiß, wo der ursprünglich herstammt.
1: Und genau dieser Spruch ist jetzt auch Titel und Refrain von Kroatiens Beitrag, den ihr im Folgenden live und unplugged gesungen vom Graukor hören werdet. In der Besetzung Maria Edelsbrunner, Veronika Unger, Thomas Wollinger und eine Stimme, die leicht an den MC Stubai erinnert. Jene von Peter Heisenberger.
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Der prädestinierte Sommerhit 2026 und einer der großen Favoriten für den heutigen Song Contest in St. Jakob an der Klause, von dem diese Sondersendung von Seven Shades of Grauco live auf Radio Helsinki berichtet. Und

0: Das waren die Furies und Davy Arthur mit When You Were Sweet 16. Ihr Landstarter beim ESC in St. Jakob an der Klause. Vom Publikum frenetisch gefeiert und auch sonst ein sicherer Anwärter auf einen Platz in den Top 5. Zwei Starter damit noch und für uns die letzte Gelegenheit, kurz nachzuschauen, wie unsere vier Heldinnen die vergangene Woche verbracht haben.
1: Als ich so um die 10 gewesen bin, haben ich und meine drei besten Freunde mit unseren alten Fahrrädern regelmäßig die staubigen Schotterstraßen meiner Heimat unsicher gemacht. Ein Drahtesel dabei rostiger und verkehrsunsicherer als der andere, und das war uns vollkommen egal. Bis einer dieser Freunde, ein zukünftiger Sprungbrettpinkler übrigens, mit einem brandneuen Rad am Treffpunkt erschienen ist. Offener Besitzerstolz aus allen Poren triefend, weil man es in dem Alter eben noch nicht besser weiß und es für uns alle damals wirklich so besonders war, einmal etwas ganz Neues geschenkt zu bekommen. Und, meinte er auf einem noch schneeweißen Stahlrahmen thronend, ich werde ihn White Star taufen. Dann soll meiner fortan Green Star heißen, sprach ein anderer, obwohl man bei seinem Zweirad die Farbe nur noch erahnen konnte. Ich konnte problemlos einen Red Star argumentieren, nur der vierte, der auf einem blauen Radl saß, schüttelte ganz energisch seinen Kopf. Nein, sicher nicht, mein Rad wird nie im Leben wie ein Klomuschelreiniger heißen. An diese Geschichte musste ich denken, als mich die Stylistin, natürlich eine neue, künstlerisch hochbegabte und nicht die sympathische, die uns auf der Wanderung begleitet hat, fragte, ob ich mir vorstellen könnte, mit einem großen blauen Stern aufzutreten, den sie rund um mein linkes Auge schminken würde. Ich schüttelte ganz energisch den Kopf. Nein, an einen Toilettenreiniger wollte ich auch heute noch nicht erinnern, und bei diesem Song Contest wäre so ein Styling auch komplett unangebracht. Ich war mit meinem Erscheinungsbild nämlich vollauf zufrieden. Die Stylistin wirkte ein wenig gekränkt und ich versuche mich gerade zu erinnern, wann es mir das letzte Mal gelungen ist, den Vorschlag einer Frau erfolgreich abzuwimmeln. Jetzt ist es bald soweit. Alle Vorbereitungen sind abgeschlossen. Die lange allgegenwärtigen Baumaschinen sind endgültig aus St. Jakob verschwunden. Was noch nicht fertig ist, wird ewig Provisorium bleiben. Es wäre auch überhaupt kein Platz mehr für Bauarbeiten. Jeder Quadratzentimeter Boden wird genützt. Überall brustelt und qualmt es, riecht es nach Zuckerwatte und gegrillten Würstchen, werden Mützen, Schals und Wimpel verkauft, singen Besucher und Eventlautsprecher um die Wette. Werbeslogans, Programmdurchsagen und in den letzten Tagen immer öfter unser Lied. Die Renate sollte recht behalten. Unser Auftritt am Dorfplatz war ein Riesenerfolg. Wenn der MC auch gemeint hat, bei den Vorschusslorbeeren, die wir uns mit unserer Wanderdoku erarbeitet haben, hätten wir auch das Telefonbuch von Grammat Neusiedl vorlesen können. Wir haben politisch Stellung bezogen und der ORF konnte nichts dagegen sagen. Auch weil unsere Wettquoten aus dem Stand in dem Bereich der lange unangefochten führenden Kroaten hochgeschossen sind. Wir wurden von Side-Event zu Side-Event weitergereicht, von Mikrofon zu Mikrofon, und manchmal dachte ich daran, dass mein Computer auch eine Taste hat, auf der ESC steht und wie gerne ich hier irgendwo einen Notausgang genommen hätte. Denn der Fanzuspruch war weiterhin enorm, keine private Sekunde. Wenn ich mich auch rückblickend daran erinnern kann, ein paar der Fans, die bei unserer Ankunft den Wanderweg gesäumt haben, von den Komparsenauftritten mit Maria gekannt zu haben. Alles egal. Wäre ja das Erste, das in den letzten Wochen vollkommen authentisch gewesen ist. Die Eisheiligen zogen durch. Schöller, Langnese und Eskimo, wie ich einem alles ganz genau wissen wollenden Japaner in sein Mikrofon gesagt habe. Und inzwischen sind wir bei den Wetten sogar der haushohe Favorit. Was die unglaublich sympathischen Kroaten nämlich zum ungünstigen Zeitpunkt getroffen hat, ist die Tatsache, dass die US-Amerikaner

0: amerikanische Umweltbehörde just in der letzten Woche bekannt gegeben hat, die lange in Vergessenheit gelegene GETS-Skala in Zukunft zur offiziellen Messung ihrer Klimaparameter heranziehen zu wollen, womit der große Zampano im Weißen Haus mit einem einzigen Handstrich den Klimawandel abgeschafft hat. 27 degrees forever. Ein weltweiter Aufschrei die Folge, und das war nicht gut für Wemmerdenis GETS. Wir dagegen mit unserer Anspielung auf Trump-Putin und dem Aufruf zu Frieden in der Welt. Langsam glaube ich wirklich, wir gewinnen den Schaß.
1: Ja, nur nicht den Tag vor dem Abend loben, lieber Paul. Aber wenn man die internationalen Vorberichte studiert hat, dann schaut es wirklich sehr gut aus. Und für alle, die erst vor kurzem auf unsere Sendung gestoßen sind und sich jetzt etwas wundern, ihr hört eine Sondersendung von Seven Shades of Grauco auf Radio Helsinki, in der wir seit 19 Uhr ausführlich vom großen Song Contest aus St. Jakob an der Klause berichten. Die 25. Episode und besonderer Höhepunkt einer Fortsetzungsgeschichte meines Moderationskollegen Peter Heisenberger, die er seit fast 2 Jahren für unsere Sendereihe schreibt. Maria, Petra, Paul und MC Stubai heißen die Hauptpersonen seiner Geschichte und gemeinsam treten sie unter dem Kürzel MPPM als Österreichs Beitrag bei diesem ESC an, der heuer eben nicht in Wien stattfindet. Und lediglich ein einziger Auftritt trennt uns jetzt noch von diesem großen Abschluss des heutigen Wettsingens. Und der kommt aus Liechtenstein oder tritt zumindest für das Fürstentum an.

0: Michelle aus Deutschland auf Französisch für Liechtenstein. Das ist der Song Contest. Und obwohl wir nicht aus der großen Himpelhalle in St. Jakob selbst, sondern aus einem Container auf der anderen Straßenseite berichten, spüren auch wir, wie dort drüben die Stimmung langsam überkocht. Denn jetzt ist es soweit. Live und exklusiv bringen wir euch Österreichs Auftritt beim ESC in St. Jakob an der Klause. Und wir können euch sogar noch etwas ganz Besonderes bieten. Statt in den internationalen Live-Feed gehen wir jetzt direkt hinein in den Kopf eines unserer Sänger.
1: Es ist soweit. Die Michelle zwinkert uns im Abgehen aufmunternd zu und ich drücke meine Gitarre ganz fest an mich. Eine Bühne, ein Publikum vor mir, von denen mein 15-jähriges Ich sein ganzes Leben lang geträumt hat. Und ich wünsche mir ein Playback dabei. Was bin ich denn bloß für ein Weichei geworden? Ich tippe an meine Brusttasche. Der Glücksbringer meiner Mädchen ist da. Und dann gibt mir Maria, natürlich Maria, einen sanften Schubs von hinten. Unglaublicher Applaus brandet auf. Das Orchester legt leise los, ein sanftes Intro. Ich erwische meinen ersten Einsatz perfekt. Maria und Petra nehmen das Publikum vom ersten Takt an mit. Und der MC, nein, ich muss sagen, der hat auch was, vor allem live. Ja, ja, der Santa Claus ist in St. Jakobs Haus. Und auch der Klausenbär kommt aus St. Jakob her. Weiter im Takt, dazwischen immer wieder Zeit für das Publikum, alles lauthals nachzugrölen. Maria tanzt so lange um mich herum, Petra kommt von der anderen Seite, die beiden verschmelzen stimmlich, wie auch die beiden Helden unseres Lieds, zum Santa Clausenbär. Denn es kann einer allein oft nur halb so wirksam sein, drum steig ein, wir fliegen zu zweien. Gemeinsam fliegen sie dann in einem Schlitten los, dem Steinböcke mit roten Nasen vorgespannt sind. Und als dann in Form des Herrn Stuber ja auch noch der Bösewicht auftritt, hängt der ganze Saal endgültig an unseren Lippen. Das Orchester greift zu ganz tiefen Tönen, scheint kurz die Oberhand zu gewinnen, doch wir setzen uns mit unserem Optimismus beinhart durch. Der Santa Clausenbär schaut dann den Trampolin ganz strafend an, sodass sie meinen, ja, wir schauen, uns künftig nicht mehr zu verhauen. Ein paar Lalalas haben noch keinem Lied geschadet. Vor allem live und vor allem, wenn das Publikum bereit ist, dermaßen enthusiastisch mitzugehen. Ich komme gar nicht auf den Gedanken, mich bei meinem Solo verspielen zu können. Und wie beim alten Hasselhoff dereinst, wandert meine Gitarre dann auf den Hintern, denn für das große Finale müssen wir uns jetzt alle an den Händen fassen. Und wir singen gemeinsam, gebt's dem Frieden eine Chance.
0: Wow! So viel Elan, so viel Ausstrahlung, so viel Emotion. Mit der großen Himpelhalle vibriert auch der gesamte Boden unseres behelfsmäßigen Studios. Auf unserem Monitor sehen wir, wie tonnenweise Blumensträuße auf die Bühne geworfen werden. Und vor unserem Fenster sehe ich, wie haufenweise Techniker wild durcheinanderlaufen und Leitungen überprüfen. Peter, hast du eine Ahnung, was da draußen los ist?
1: Ja, ich habe gerade über den Infokanal die Nachricht bekommen, dass das Computernetz vollkommen zusammengebrochen sein soll und sich die Stimmauszählung wohl erheblich verzögern wird.
0: Was? Das ist ja eine Katastrophe. Oh, und das ausgerechnet, wo wir schon fast am Ende unserer Sendezeit angekommen sind. Ja, jetzt sehe ich es auch auf dem Monitor. Um das Publikum zu beruhigen, hat sich der MC Stuber inzwischen das Mikrofon geschnappt. Ganz spontan singt er das St. Jakober Faschingsgschnas.
1: Wenn der Volksschullehrer kotzt und der Oberbauer schweppt und der Fritz dem Sepp Awatschen reibt.
0: Ja, wir können im Sinne der Veranstaltung nur hoffen, dass es ihm gelingt, die Halle so lange zu unterhalten, bis das Ergebnis da ist. Für uns selbst wird das aber zu spät sein. Wir müssen diese Sondersendung von Seven Shades of Grauco an dieser Stelle leider beenden. Über das offizielle Endergebnis des Eurovision Song Contest 2026 hier aus St. Jakob an der Klause informiert euch sicher bald jede internationale Nachrichtensendung. Und auch wir von Grauco auf unserer Homepage und spätestens am kommenden Dienstag, den 19. Mai, wenn zur gewohnten Zeit ab 18 Uhr die neueste reguläre Ausgabe unserer Sendereihe über den Sender von Radio Helsinki gehen wird. Dann zum Thema Der Tag danach. Und garantiert mit der 26. Folge der Fortsetzungsgeschichte von Peter Heisenberger und einem Rückblick, wie Österreichs Teilnehmer die Tage nach dem ESC verbracht haben. In diesem Sinne verabschiedet sich Isolde Beermann im Namen von Grauco, bedankt sich bei euch für euer Interesse, bei Peter Heisenberger neben mir für sämtliche Textbeiträge zur heutigen Sendung. Und solltet ihr den Anfang versäumt haben oder sie aus sonst einem Grund noch einmal anhören wollen, dann findet ihr sie in Kürze auf unserer Homepage www.grauko.com im Archiv zum Nachhören. Und wer Lust hat, kann sich ja jetzt noch diesen bedeutungslosen Gesangwettstreit anhören, der heute Abend noch in Wien stattfindet. Ansonsten gute Unterhaltung mit dem weiteren Programm von Radio Helsinki.
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Heute bei Indie Pop Mama Kakao. Nein, ausnahmsweise ist das keine Produzentin, Multiinstrumentalistin oder DJ. Alles dreht sich dabei um die Kakao-Zeremonie, mit der auch die Ethnic-Elektronik-Szene stark verbunden ist. Es wird berichtet, dass Mama Kakao immer dann aus dem Dschungel kommt, wenn die Balance zwischen Natur und Mensch gestört ist und das menschliche Herz der Heilung bedarf. Mama Kakao wirkt subtil herzöffnend, inspirierend und heilend. Theobroma Kakao zeigt sich als breitkroniger Unterholzbaum, der geschützt im Schatten größerer tropischer Bäume wächst, 15 Meter Höhe und einen Stammdurchmesser von 20 cm erreichen kann. Aus dem geraden Stamm wächst eine verzweigte Krone aus grünrindigen Ästen. Aus Krone und Stamm wachsen die wunderschönen, kleinen, sternförmigen weiß-rosa Kakaoblüten direkt heraus. Sie entwickeln gelbe oder rote zylindrische bis 30 cm lange Schoten, in denen die Samen die Kakaobohnen heranwachsen. Da die Vegetationsperiode in den Tropen durchgehend ist, blüht und fruchtet der Kakaobaum gleichzeitig. Die Kakaobohnen werden von Hand geerntet und fermentiert. Voilà, Kakao ist entstanden. Archäologische Funde zeigen, dass die rituelle Verwendung von Kakao in Mesoamerika sehr alt sein muss. Schon vor ca. 4000 Jahren wurde der Kakaobaum in allen tropischen Regenwaldgebieten Amerikas kultiviert und rituell verwendet. Die Maya Yucatans zum Beispiel verehrten den Kakaogott Ecchua. Die Azteken Mexikos betrachteten den Kakaobaum als Geschenk ihres friedliebenden Gottes Quetzalcoatl. Kakao wurde in Ritualen verspeist, den Göttern geopfert und als Tonikum und Heilmittel verwendet. Mit normalem Fertigkakao hat dieser zeremonielle Kakao natürlich gar nichts zu tun. Für die Zeremonie kommt nur unbehandelter, fair gehandelter Rohkakao in Frage, der mit erwärmtem Wasser, Gewürzen und zum Beispiel Kokosblütenzucker verrührt wird.

Die Zeremonie besteht aus einer Eröffnung, Hauptteil und Abschluss und verbindet sich fast automatisch mit der Macht der Musik. Die Eröffnung soll absichtsvoll und zum Beispiel mit der Zubereitung des Kakaos beginnen, mit Räucherungen oder der Hingabe an herzöffnende Musik, vor allem mit dem bewussten, sinnlichen Genuss des Kakaos. Es folgt der Hauptteil der Zeremonie, der sich für eine kreative Tätigkeit gut eignet. Der Meditation, dem Tanz, dem Musizieren, dem Miteinandersein, im Sein in der Natur. Zum Abschluss ist es angebracht, Danke zu sagen. Heute mit dabei ist Inspiration von Mama Kakao, direkt aus dem Dschungel. John De Kat, Muse und Mattia Kali, Muse und Danit, Nick Babacan und Danit, Batiste Cheshorn und Kamalila Solon, Mose, Mantanz und Maiva, Giselle World und Herbert Quinteros und Abe Chimbach.

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